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1: Ich bin David Riemer. Das Elterngeld soll nach einem Gesetzentwurf von Familienministerin Prien künftig nur noch 12 statt 14 Monate gezahlt werden und auch nur dann, wenn Mütter und Väter jeweils mindestens 3 Monate berufliche Auszeit nehmen. Gleichzeitig soll der Mindestbetrag von 300 auf 330 Euro und der Höchstbetrag von 1800 auf 1900 Euro angehoben werden. US-Präsident Trump hat sich vor dem NATO-Gipfel optimistisch über mögliche Fortschritte bei den Bemühungen um ein Ende des Ukraine-Kriegs geäußert. Nach einem Telefonat mit dem russischen Präsidenten Putin sei er sich sicher, dass dieser den Krieg beenden wolle, sagte Trump im Weißen Haus.
2: Das versichert Trump immer wieder und seit langem. Der russische Präsident Putin wolle den Angriffskrieg gegen die Ukraine nun unbedingt beenden. Nach jedem Gespräch mit seinem Moskauer Gegenüber hat Trump volles Vertrauen in Putin. Bleibt abzuwarten, wie das Treffen mit dem ukrainischen Präsidenten Zelensky in Ankara verläuft. Trump versichert, man sei mit beiden Seiten in guten Gesprächen, eine Einigung sei näher denn je. Auch Zelensky wolle ein Ende des Krieges, sagt Trump. Er glaube, man werde den Krieg nun beenden. Aus den USA, Tina Eck.
1: Übervolle Wartezimmer, teure Medikamente, viele meckern über das Gesundheitssystem und fragen stattdessen den Chatbot. Laut einer Umfrage des Pharmaherstellers STADA setzen viele Menschen in Gesundheitsfragen auf künstliche Intelligenz.
3: Wie kündigt sich eine Migräne an? Was tun bei einem Wespenstich? Mit solchen und ähnlichen Fragen wird der Chatbot gefüttert. Die allermeisten wollen im Prinzip eine Diagnose besser verstehen oder bereiten sich so auch auf einen Arztbesuch vor. Auf jeden Fall finden gut 80% der Deutschen KI in der Gesundheit Vorsorge völlig okay. Einige sind allerdings auch skeptisch, fragen sich, was am Ende mit den eigenen Daten passiert. Claudia Wächter, Nachrichtenredaktion.
1: Die USA sind bei der Fußball-WM ausgeschieden. Das Team um Stürmer Balogun, der nach roter Karte im vorausgehenden Spiel seine Sperre vom Weltverband FIFA erlassen bekommen hatte, unterlag im Achtelfinale Belgien verdient mit 1:4. Zuvor hatte Spanien Cristiano Ronaldo einen bitteren Abschied von der WM-Bühne beschert. Der Europameister feierte dank eines späten Treffers in der Nachspielzeit einen 1:0-Sieg gegen Portugal

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0: 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Krebs.
1: Um noch mehr Freizeit zu haben, verbessern Sie Ihre Zeitmanagementfähigkeiten. So werden Sie effizienter und produktiver.
2: Löwe.
1: Machen Sie sich Ihre Stärken bewusst und kräftigen Sie diese, um große Erfolge zu erreichen.
2: Jungfrau.
1: Es ist ratsam, dass Sie heute auf Ihre Intuition hören, wenn es darum geht, giftige Beziehungen zu vermeiden.
2: Waage.
1: Es ist wichtig, dass Sie heute Ihre Freunde ermutigen und unterstützen. Jemand, der nicht fragen will, braucht Sie.
2: Skorpion.
1: Wertschätzung ist keine Einbahnstraße. Vergessen Sie nicht, dass Ihre Mitmenschen auch Bedürfnisse haben.
2: Schütze.
1: Positive Veränderungen im Bereich Ihrer Karriere stehen ins Haus. Bleiben Sie fokussiert und nutzen Sie die Chancen, die sich Ihnen bieten.
2: Steinbock.
1: Seien Sie auch mal dankbar für die kleinen Dinge im Leben. Schätzen Sie, was und wen Sie haben.
2: Wassermann.
1: Glauben Sie an sich selbst, denn Sie haben heute das Potenzial, Großes zu erreichen.
2: Fische.
1: Nutzen Sie die Kraft der Natur. Ein Spaziergang wird Ihnen helfen, Klarheit zu finden.
2: Widder.
1: Was Ihnen heute fehlt, ist Struktur. Hetzen Sie nicht planlos durch den Tag. Das verursacht nur Stress.
2: Stier.
1: Heute können Sie durch Zuverlässigkeit und Verantwortungsbewusstsein das Vertrauen anderer gewinnen und Ihren Ruf stärken.
2: Zwillinge.
1: Denken Sie an Ihr Konsumverhalten. Dies kann einen positiven Einfluss auf die Welt haben.
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0: Und somit haben wir es auch schon 6 Uhr. Guten Morgen und einen schönen Dienstag euch. Wir starten mit etwas frischen Temperaturen rein. Und zwar in Gleisweiler mit 16 Grad, in Speyer mit 18 und bei euch in Landau sind es 17 Grad.
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3: Ich bin Babit Büchner. Das Elterngeld soll nach einem Gesetzentwurf von Familienministerin Karin Prien künftig nur noch 12 statt 14 Monate gezahlt werden. Und auch nur noch dann, wenn Mütter und Väter jeweils mindestens 3 Monate berufliche Auszeit nehmen. Gleichzeitig soll der Mindestbetrag nach dem Vorschlag der Ministerin von 300 auf 330 und der Höchstbetrag von 1.800 auf 1.900 Euro angehoben werden. Der Gesetzentwurf ist aber noch in der Ressortabstimmung. In Ankara startet heute der NATO-Gipfel und damit ein neuer Bewährungstest für das Bündnis. Im Zentrum steht die Frage, ob US-Präsident Donald Trump bei der Stange gehalten werden kann.
4: Kurze Sitzungen und ein extrem kurzes Schlusspapier. Beim Gipfel in Ankara nehmen die Verbündeten schon ganz viel Rücksicht auf den US-Präsidenten. Erstens will Trump weniger für die NATO ausgeben. Das bedeutet, die Europäer müssen mehr tun. Vor allem für die Ukraine. Die soll zweitens 140 Milliarden Euro für 2 Jahre bekommen von den Europäern. Für 80 Milliarden Euro steht die Finanzierung noch nicht wirklich. Drittens ist Trump verärgert und zwar über mangelnde Unterstützung für seinen Iran-Krieg. Aus Brüssel, Dieter Ebeling.
3: Kanada setzt bei der Erneuerung seiner U-Boot-Flotte auf eine milliardenschwere Kooperation mit Deutschland und Norwegen. Dazu soll der Kieler Marineschiffbauer TKMS bis zu 12 U-Boote liefern, teilte Premierminister Mark Carney mit. Für TKMS ist es der größte U-Boot-Auftrag in der Unternehmensgeschichte. Und zum Sport. Die USA sind bei der Fußball-WM ausgeschieden. Das Team um Stürmer Balogun, der nach roter Karte seine Sperre vom Weltverband FIFA erlassen bekommen hatte, unterlag im Achtelfinale Belgien mit 1:4.
5: Die USA sind raus. Da half auch Trumps Eingreifen von höchster Stelle nichts. Balogun war auf dem Spielfeld, richtete aber gegen die überlegenen Belgier nichts aus. Das Spiel allerdings zog die Amerikaner in Massen vor die Fernseher. Der Skandal machte die K.O.-Runde extra populär. Viel Scham und Empörung gab es aber auch, nicht nur unter Fußballfans. Trumps Anruf bei der FIFA habe die Glaubwürdigkeit des US-Teams und der ganzen WM ruiniert, schimpfen viele. Aus den USA, Tina Eck.
3: Im Spiel zuvor war Portugal nach einer 0:1-Niederlage gegen Spanien aus dem Turnier ausgeschieden.

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1: Ich bin Frederik Stübing. Spatenstich für 100 Millionen Euro Logistikzentrum in Landau. Im Gewerbegebiet Mörlheim hat der Bau eines riesigen Logistikkomplexes auf dem ehemaligen Ronal-Gelände begonnen. Der Investor setzt bei dem Projekt auf ein umfassendes Baustoffrecycling vor Ort. Für die künftigen Hallenflächen laufen bereits konkrete Gespräche mit Interessenten. Millionenförderung für neuen Radweg in Neustadt. Der Bund unterstützt den Bau des Radwegs LGS Ost mit 3,8 Millionen Euro. Die neue 2,5 Kilometer lange Strecke soll eine sichere West-Ost-Verbindung am Speyerbach entlang ermöglichen und Schulen sowie überregionale Radwege anbinden.
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2: Guten Morgen, wer jetzt schon unterwegs ist, hat es nämlich richtig angenehm. Ungefähr 17 Grad, ja für viele noch frisch, aber bei der heutigen Sommerhitze, die auf uns zukommt, das ist doch wirklich da ein Träumchen. Heute bis zu 32 Grad am Nachmittag kommt die Sonne mehr raus, jetzt am Vormittag noch ein paar mehr Wölkchen, aber ist das perfekte Pendlerwetter.
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2: Es sieht gut aus auf den Straßen hier am Morgen im Antenneland. Nichts ist los. Wenn ihr was gesehen habt, einen Stau, einen Blitzer oder eine Gefahrenmeldung, klingelt super gerne durch, schickt eine WhatsApp an die 06341 948 948. Gute Fahrt.
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2: Na, hat bei euch kurz nach 6 und hat bei euch der Kaffee schon reingekickt oder wenigstens ist die Kaffeemaschine schon angemacht. Apropos kicken, ich hoffe, uns kickt jetzt mein lieber Kollege Frederik Stübing wach mit dem neuesten Wissen von der Fußball-WM dieses Jahr im Antenne-WM-Check.
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0: Blake Rose mit Lost hier bei der Antenne am Dienstagmorgen.
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2: Landau und Neustadt sind weiter im WM-Fieber. Die ersten Viertelfinalisten stehen fest und heute werden die letzten beiden Tickets vergeben. Den Anfang macht Argentinien gegen Ägypten. Der Titelverteidiger geht als klarer Favorit in die Partie, hat sich im bisherigen Turnierverlauf aber längst nicht immer souverän präsentiert. Im Mittelpunkt steht natürlich wieder Lionel Messi. Mit 39 Jahren könnte es seine letzte Weltmeisterschaft sein und die Hoffnung auf die erfolgreiche Titelverteidigung lebt weiter. Ägypten setzt dagegen vor allem auf Mohamed Salah. Der Liverpool-Star hat seine Mannschaft mit starken Leistungen erstmals seit Jahrzehnten wieder in ein WM-Achtelfinale geführt und will jetzt für die nächste Überraschung sorgen. Im zweiten Spiel trifft die Schweiz auf Kolumbien. Die Eidgenossen gehören einmal mehr zu den unangenehmsten Turniermannschaften. Defensiv gehören sie zu den stabilsten Teams der WM und haben in der K.O.-Phase bislang kaum etwas zugelassen. Kolumbien überzeugt dagegen mit viel Offensivdrang und hat sich nach einer starken Gruppenphase immer mehr zu einem kleinen Geheimfavoriten entwickelt. Für beide Nationen wäre der Einzug ins Viertelfinale ein weiterer großer Schritt in Richtung WM-Traum.
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1: Gustavo Lima mit Ballada. Hier sommerlich geht's auch gleich schon weiter mit Amy Winehouse, Rehab und Liquido darf auf jedem Weinfest nicht fehlen. Narcotic.
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1: Ich bin Frederik Stübing, hallo. In Landau wurde vergangene Woche der Spatenstich auf dem ehemaligen Ronal-Gelände gefeiert. Die britische Firma Kane International investiert hier rund 100 Millionen Euro für den Neubau einer großflächigen Lagerhalle. Auf den geplanten 57.000 Quadratmetern Fläche können bis zu 6 verschiedene Firmen Platz finden. Zu den Details Dominik Lange vom ausführenden Bauunternehmen Goldbeck Logistik.
2: Im Prinzip ist es ein ganz modernes, professionelles Warehouse, also ein Lagergebäude, was den modernsten energetischen Standards und nachhaltigen Standards, die wir so haben, entspricht und auch in vielen Aspekten auch übertrifft. Und das dient der Möglichkeit, hier sämtliche Lagergüter, die man so kennt, einzulagern.
1: Die Stadt Neustadt erhält vom Bund rund 3,8 Millionen Euro für den Ausbau des Radwegs LGS Ost. Der entsprechende Förderbescheid wurde am Freitag übergeben. Das Geld stammt aus dem Sonderprogramm Stadt und Land und deckt 90% der Kosten. Der neue, insgesamt 2,5 Kilometer lange Radweg soll eine sichere Durchfahrt von Westen nach Osten am Speyerbach entlang ermöglichen. Die Strecke verbindet den Grünzug Wallgasse mit dem überregionalen Radweg nach Hasloch und Speyer. Zudem sind 2 Schulen an den neuen Radweg angeschlossen. Die Einsatzkräfte aus der Süd- und Südwestpfalz sind nach ihrem Waldbrandeinsatz am Roten Fels im Kreis Bad Kreuznach wieder wohlbehalten zurückgekehrt. Mehr als 100 Feuerwehrleute aus dem Gebiet der integrierten Leitstelle Landau unterstützten zwischen Dienstag und Donnerstag unter anderem bei der Brandbekämpfung, der Löschwasserversorgung und im Führungsstab. Der Wurstmarkt in Bad Dürkheim bekommt eine zusätzliche Straße auf dem Festgelände. Die neue Verbindung soll die St. Michaelsallee entlasten. Ziel ist eine bessere Besucherführung und mehr Sicherheit, etwa für Rettungskräfte. Auch die Verkehrsströme auf dem Gelände sollen sich dadurch besser verteilen. Und das Beste kommt zum Schluss. Gleich 2 touristische Projekte in der Südpfalz wurden vom Land für eine Förderung ausgewählt. Ziel ist es, die bestehenden Angebote unter die Lupe zu nehmen und nach Verbesserungen zu suchen.
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3: Jetzt noch frischer Morgen, doch die Temperaturen gehen knackig hoch auf ungefähr 31 bis 32 Grad bei uns im Antennenland. Und da kann man sich eher weniger beschweren. Meist aber eher Wolken über den Tag verteilt und auch ein bisschen Wind, der uns durchbläst. Aber ich glaube, der will uns einfach nur ein bisschen abkühlen.
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3: Es ist weiterhin nichts los bei uns im Antennenland. Trotzdem noch eine gute und sichere Fahrt euch.
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0: Robin Jett mit Juliet hier bei der Antenne. Die Deutsche Bahn. Ja, bei dem Thema, da stellen sich von vielen in Landau und Neustadt schon die Nackenhaare nach oben. Ob Verspätungen, ob sehr, sehr verdreckte Züge und. Die Deutsche Bahn hat nicht nur mit guten Schlagzeilen, sondern auch sehr häufig mit schlechten Schlagzeilen zu kämpfen. Und jetzt kam wieder was, als es so heiß war. 35, 39, fast 40 Grad hier am Antennenland vor ein paar Wochen. Hatten wir ganz schön Probleme, auch für Leute, die gerade nicht Treppen laufen können. Sie hat nämlich einfach mal hitzebedingt Aufzüge abgeschalten, gerade im Kreis Bad Dürkheim und auch in Kaiserslautern, aber für uns eher interessant. Bad Dürkheim mussten wegen hitzebedingten technischen Problemen die Fahrstühle abgeschalten werden. Wenn Reisende in einem Aufzug stecken bleiben, müsste auch innerhalb von 30 Minuten ein technischer Dienst vor Ort sein und bei hohen Temperaturen werde es in der Zeit zu heiß in den Glaskabinen. Deshalb werden Fahrstühle an heißen Tagen einfach mal abgestellt. Also sie sagen schon, ja, technische Probleme sind sehr häufig, deswegen müssen wir sie einfach abstellen. Gut, Deutsche Bahn, das ist natürlich genau die Lösung, die wir da brauchen. Na, ich bin gespannt, ob es jetzt bei der nächsten Hitzewelle genauso aussieht. Ich würde mal sagen, ja, durchhalten.
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0: Betty Davis Eyes, Kim Garns hier bei der Antenne. Und gleich geht's auch schon weiter mit den besten Hits aller Zeiten. James Blunt, Bonfire Heart und davor Cool in the Gang mit Ladies Night.
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0: Und es wird langsam aber sicher wärmer am Morgen. Gimmeldingen, da messen wir aktuell 19 Grad. Genauso auch bei euch in Kandel und in Annweiler, da messen wir 18.
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3: Ich bin Babette Büchner. Füttern, wickeln, spielen. Wer künftig für sein Baby eine berufliche Auszeit nimmt, muss sich auf Änderungen beim Elterngeld einstellen. Die Leistung soll nach einem Gesetzentwurf des Familienministeriums künftig nur noch 12 statt 14 Monate gezahlt werden und auch nur dann, wenn Mütter und Väter jeweils mindestens 3 Monate berufliche Auszeit nehmen. Gleichzeitig soll der Mindestbetrag nach dem Vorschlag auf 330 Euro und der Höchstbetrag auf 1.900 Euro angehoben werden. Ab 2027 sollen Rum, Wodka und Co. teurer werden. Das sieht der Haushaltsentwurf vor, den das Kabinett gerade beschlossen hat. Die Regierung erhofft sich hunderte Millionen Euro Mehreinnahmen. Der Spirituosenverband hält das jedoch für Wunschdenken.
4: Der Verband spricht von einem Rechenfehler. Absatzrückgänge durch höhere Preise oder Ausweichreaktionen der Kunden auf andere Getränke wären in der Kalkulation des Finanzministeriums gar nicht berücksichtigt. Auf Rum, Wodka und Korn sollen ab dem Jahreswechsel 20% mehr Steuern fällig werden. Erhöht werden auch die Steuern auf Champagner, Sekt und Alkopops. Tanja Wagner, Nachrichtenredaktion.
3: In Ankara startet heute der NATO-Gipfel und damit ein neuer Bewährungstest für das Bündnis. Im Zentrum steht die Frage, ob US-Präsident Donald Trump bei der Stange gehalten werden kann.
5: Kurze Sitzungen und ein extrem kurzes Schlusspapier. Beim Gipfel in Ankara nehmen die Verbündeten schon ganz viel Rücksicht auf den US-Präsidenten. Erstens will Trump weniger für die NATO ausgeben. Das bedeutet, die Europäer müssen mehr tun. Vor allem für die Ukraine. Die soll zweitens 140 Milliarden Euro für 2 Jahre bekommen von den Europäern. Für 80 Milliarden Euro steht die Finanzierung noch nicht wirklich. Drittens ist Trump verärgert und zwar über mangelnde Unterstützung für seinen Iran-Krieg. Aus Brüssel, Dieter Ebeling.
3: Und zum Sport. Die Niederlage konnte auch Stürmer Balogun nicht verhindern. Die USA sind bei der Fußball-WM ausgeschieden. Das Team verlor gegen Belgien mit 1:4. Das Spiel war in die Schlagzeilen geraten, weil die FIFA die Rotsperre von Balogun vorher zur Bewährung ausgesetzt hatte und er deshalb eingesetzt werden durfte. Vorausgegangen war ein Anruf von US-Präsident Trump. Im zweiten Achtelfinale hat Spanien mit 1:0 gegen Portugal gewonnen.
2: Und jetzt noch mehr Informationen aus unserer Region.
6: Mit Frederik Stübing, hallo. Millionenförderung für neuen Radweg in Neustadt. Der Bund unterstützt den Bau des Radwegs LGS Ost mit 3,8 Millionen Euro. Die neue 2,5 Kilometer lange Strecke soll eine sichere West-Ost-Verbindung am Speyerbach entlang ermöglichen und Schulen sowie überregionale Radwege anbinden. Spatenstich für 100 Millionen Euro Logistikzentrum in Landau. Im Gewerbegebiet Mörlheim hat der Bau eines riesigen Logistikkomplexes auf dem ehemaligen Ronal-Gelände begonnen. Der Investor setzt bei dem Projekt auf ein umfassendes Baustoffrecycling vor Ort. Für die

0: künftigen Hallenflächen laufen bereits konkrete Gespräche mit Interessenten.
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2: Ein herrlicher Start in den Dienstag. Die Sonne schaut immer mal wieder raus, eher aber die Wolken sind heute am Kommando. Die Temperaturen steigen langsam Richtung 20 Grad, also Fenster auf, einmal nochmal durchlüften. Später wird es draußen nämlich wieder ordentlich warm, bis zu 31 Grad.
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2: Es sieht gut aus auf den Straßen hier am Morgen im Antenneland. Nichts ist los. Wenn ihr was gesehen habt, einen Stau, einen Blitzer oder eine Gefahrenmeldung, klingelt super gerne durch, schickt eine WhatsApp an die 06341 498 498. Gute Fahrt.
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2: Es war mal wieder ein krasser Fußballabend der Fußball-WM 2026. Ich denke mal, viele hier haben es geschaut. Wenn nicht, gar kein Problem. Zwei Songs noch. Und dann gebe ich für euch mal ein bisschen ein kleines Update.
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0: Whitesnake, Here I Go, hier am Dienstagmorgen bei der Antenne. Die Fußball-WM bleibt richtig spannend und für die, die nicht auf ihren Schlaf verzichten wollten, hier in Landau und Neustadt, habe ich mal die nächsten beiden Viertelfinalisten zusammengefasst. Also das erste Duell war um 9 Uhr, Spanien gegen Portugal und ganz spät erst konnte sich Spanien mit einem 1:0 durchsetzen. Lange sah alles nach Verlängerung aus, doch der Joker Mikel Merino traf erst in der Nachspielzeit zum umjubelten Sieg. Für Cristiano Ronaldo endet damit wohl endgültig der Traum vom Weltmeistertitel und vermutlich auch seine letzte Bühne bei der WM. Dann in der Nacht hat Belgien dann richtig ein Ausrufezeichen gesetzt. Die Roten Teufel besiegten Gastgeber USA deutlich mit einem 4:1 und zogen souverän damit auch ins Viertelfinale ein. Damit ist auch der letzte Gastgeber aus dem Turnier ausgeschieden und überschattet wurde die Partie allerdings von der Diskussion um die kurzfristig aufgehobene Sperre von US-Stürmer Follerin Balogun. Ich will hier nicht das falsch aussprechen, aber Follerin Balogun. Sportlich ließ sich dann Belgien davon aber überhaupt nicht beeindrucken. Und jetzt geht's aber auch weiter im Viertelfinale. Kracht's dann wirklich Spanien gegen Portugal? Das kann auch wirklich nur ein Kracher werden.
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1: Mit Frederik Stübing einen schönen Wochenstart. Die Stadt Neustadt erhält vom Bund rund 3,8 Millionen Euro für den Ausbau des Radwegs LGS Ost. Der entsprechende Förderbescheid wurde am Freitag übergeben. Das Geld stammt aus dem Sonderprogramm Stadt und Land und deckt 90% der Kosten. Der neue, insgesamt 2,5 Kilometer lange Radweg soll eine sichere Durchfahrt von Westen nach Osten am Speyerbach entlang ermöglichen. Die Strecke verbindet den Grünzug Wallgasse mit dem überregionalen Radweg nach Hasloch und Speyer. Zudem sind 2 Schulen an den neuen Radweg angeschlossen. In Landau wurde vergangene Woche der Spatenstich auf dem ehemaligen Ronal-Gelände gefeiert. Die britische Firma Kane International investiert hier rund 100 Millionen Euro für den Neubau einer großflächigen Lagerhalle. Auf den geplanten 57.000 Quadratmetern Fläche können bis zu 6 verschiedene Firmen Platz finden. Zu den Details Dominik Lange vom ausführenden Bauunternehmen Goldbeck Logistik.
2: Im Prinzip ist es ein ganz modernes, professionelles Warehouse, also ein Lagergebäude, was den modernsten energetischen Standards und nachhaltigen Standards, die wir so haben, entspricht und auch in vielen Aspekten auch übertrifft. Und das dient der Möglichkeit hier, sämtliche Lagergüter, die man so kennt, einzulagern.
1: Der Wurstmarkt in Bad Dürkheim bekommt eine zusätzliche Straße auf dem Festgelände. Die neue Verbindung soll die St. Michaelsallee entlasten. Ziel ist eine bessere Besucherführung und mehr Sicherheit, etwa für Rettungskräfte. Auch die Verkehrsströme auf dem Gelände sollen sich dadurch besser verteilen. Die Einsatzkräfte aus der Süd- und Südwestpfalz sind nach ihrem Waldbrandeinsatz am Roten Fels im Kreis Bad Kreuznach wieder wohlbehalten zurückgekehrt. Mehr als 100 Feuerwehrleute aus dem Gebiet der integrierten Leitstelle Landau unterstützten zwischen Dienstag und Donnerstag unter anderem bei der Brandbekämpfung, der Löschwasserversorgung und im Führungsstab. Und das Beste kommt zum Schluss. Das Bistum Speyer hat gemeinsam mit der Evangelischen Kirche der Pfalz 30.000 Euro an die Katastrophenhilfe nach 2 verheerenden Erdbeben in Venezuela gespendet. Gerne mehr davon.
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3: Der Himmel zeigt sich freundlich am Morgen mit vielen Wolkenfeldern. Regen ist heute aber zum Glück gar kein Thema. Die Sonne, ja, die hat heute aber auch nicht so Bock auf uns. Trotzdem richtig heiße Temperaturen um die 31 Grad bei uns im Antenneland.
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3: Es ist weiterhin nichts los auf den Straßen im Antenneland. Allen zusammen wünsche ich aber noch eine gute und sichere Fahrt. Kommt gut an.
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0: Phil Collins, Dancing to the Light, hier bei der Antenne um 20 vor 8. Es ist Urlaubszeit. Die Vorfreude steigt in Landau und Neustadt. Das Hotel ist gebucht, aber da ist ja noch diese eine lästige Sache. Das Kofferpacken. Entweder geht der Reißverschluss am Ende gar nicht erst zu oder die Hälfte der Klamotten kommt völlig zerknittert am Strand an. Mein Kollege Andi hat sich schlau gemacht, wie wird das Chaos im Gepäck bändigen? Andi, sag mal, wie packe ich denn meinen Koffer so, dass ich maximalen Platz raushole?
1: Ja, hi. Also der größte Fehler, den fast alle machen, die Klamotten ordentlich falten und übereinander stapeln. Das verbraucht extrem viel Platz und sorgt für fiese Knitterfalten. Der absolute Gamechanger lautet Rollen statt Falten. Also roll deine T-Shirts, Hosen und Kleider einfach eng zusammen und pack sie wie kleine Würstchen nebeneinander in den Koffer. Dann wirst du staunen, wie viel Platz plötzlich übrig bleibt. Und noch ein extra smarter Hack, nutze den Hohlraum in deinen Schuhen, also stopf da einfach mal die Socken oder Ladekabel rein. Das spart nicht nur Platz, sondern schützt die Schuhe auch davor, im Koffer zerdrückt zu werden.
0: Rollwürstchen im Koffer und Socken in den Schuhen. Klingt auf jeden Fall wild. Probiere ich nachher beim Packen aber sofort aus. Dazu gibt's bei uns den perfekten Soundtrack für eure Reisepläne.
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0: Außentemperaturen spielen mit. Bei euch in Knörringen sind es aktuell nämlich 20 Grad und so viel sind es auch bei euch in Rohrbach. Wenn wir zu euch nach Speyer gucken, da habt ihr schon ein bisschen wärmer, 21 Grad.
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3: Ich bin Babit Büchner. Das Elterngeld soll nach einem Gesetzentwurf von Familienministerin Karin Prien künftig nur noch 12 statt 14 Monate gezahlt werden. Und auch nur noch dann, wenn Mütter und Väter jeweils mindestens 3 Monate berufliche Auszeit nehmen.
4: Familienministerin Prien will Väter mehr in die Erziehungsarbeit einbinden, aber es geht auch darum, 500 Millionen Euro im Jahr zu sparen. Nun soll das Elterngeld umgebaut werden. Daneben soll aber auch der Mindestbetrag auf 330 Euro ansteigen und der Höchstbetrag auf 1.900 Euro. Aus Berlin, Tine Klimach.
3: In einer angespannten internationalen Lage kommen die Staats- und Regierungschefs der NATO-Länder heute zu ihrem Gipfeltreffen in Ankara zusammen. Im Mittelpunkt steht die Frage, ob die übrigen Verbündeten US-Präsident Donald Trump auf ihrer Seite halten können. Trump hatte die kritische Haltung einiger NATO-Staaten zum Krieg der USA gegen den Iran geärgert. Außerdem geht es bei dem Treffen um weitere Milliardenhilfen für die Ukraine. Wer nicht an der Autobahn tankt, sondern hinter der nächsten Ausfahrt, kann laut ADAC viel sparen. Im bundesweiten Durchschnitt waren es sowohl bei Diesel als auch bei Superbenzin der Sorte E10 in einer Untersuchung 33 Cent pro Liter. Auf einen Tank mit 50 Litern gerechnet sind das 16,50 Euro. Es lohnt sich also zum Tanken die Autobahn zu verlassen, so der Verkehrsclub. Und zum Sport. Die USA sind aus der Fußball-WM ausgeschieden. Trotz vorausgegangener Intervention von US-Präsident Donald Trump unterlag die Mannschaft Belgien mit 1:4. Zuvor hatte Spanien Cristiano Ronaldo einen bitteren Abschied von der WM-Tribüne beschert.
5: Spanien erzielte in der Nachspielzeit den Treffer zum 1:0-Sieg über Portugal. Ronaldo selbst blieb in seinem letzten WM-Spiel tor- und glücklos und konnte seine Karriere nicht mit dem erhofften WM-Triumph krönen, ließ seine Zukunft in der Nationalmannschaft aber offen. Nach Kanada und Mexiko schieden die USA als letzter Gastgeber gegen Belgien aus. Überschattet wurde das Spiel von der Debatte über die Rotsperre des Stürmers Bellingham. Nach einem Anruf von US-Präsident Trump setzte die FIFA die Strafe aus. Tanja Wagner, Nachrichtenredaktion.
3: Heute trifft Argentinien auf Ägypten und die Schweiz spielt gegen Kolumbien.
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6: Ich bin Frederik Stübing. Landkreise fordern Stopp von Krankenhausgesetz. Auch der Kreis Südliche Weinstraße warnt jetzt vor einem drohenden Kliniksterben durch ein neues Bundesgesetz zur Beitragsstabilisierung. Laut den Landräten drohen den rheinland-pfälzischen Krankenhäusern jährliche Kürzungen von rund 500 Millionen Euro. Das Land soll das Vorhaben im Bundesrat blockieren. Kinder beschädigen S-Bahn in Hasloch durch Schottersteine. Ein 10- und ein 13-Jähriger haben am Sonntagnachmittag Steine auf die Bahnschienen gelegt und so eine S-Bahn zu einer Schnellbremsung gezwungen. Der Zug wurde an den Achsen schwer beschädigt, der Sachschaden liegt im fünfstelligen Bereich. Es kam zu massiven Zugausfällen.
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0: Die Klimaanlage oder der Ventilator sind heute trotzdem unser treuer Begleiter, denn die Temperaturen steigen nach oben trotz wenig Sonne auf bis zu 31 Grad Richtung Mittag, Nachmittag. Wird es auch nochmal ein bisschen windiger, das ist zum Glück eher eine Abkühlung für uns.
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0: Weiterhin keine Meldungen für euch, die Straßen sind frei, habt ihr aber was gesehen?

0: Zaun, Blitzer oder noch irgendwas. Klingelt super gerne durch, schickt eine WhatsApp an die 06341 94 8 94 8. Gute Fahrt.
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0: Und mit mir Ella Dümek. Ja, Dienstag haben wir es schon. Da kann man ja schon langsam Richtung Wochenende seine Pläne schmieden. Und es ist ordentlich was los im Antenneland. Zum Beispiel in Landau ist der Landauer Sommer das Sommer-Event wirklich. In der Südpfalz hier bei uns auch gefühlt. Was da alles abgeht und wie man was Gutes tun kann, dazu gleich mehr.
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0: let me go. Miley Cyrus und Dua Lipa mit Prisoner hier bei der Antenne. Egal ob Leute in Landau, Neustadt, Speyer oder Bad Dürkheim, alle warten schon gespannt auf den Landauer Sommer. Jetzt dieses Wochenende ist es ja endlich soweit. Überall in Landau verteilt treten Leute auf. Wir sprechen mit Christian Kulei, dem Betreiber des Marocks. Ihr habt auf dem Parkplatz des OHGs eine Bühne. Wieso macht ihr denn mit beim Landauer Sommer?
1: Ja, wir haben uns überlegt, der Landauer Sommer ist ja eines der schönsten Feste, die Landau so zu bieten hat. Aber so eine Sache fehlt uns so ein bisschen, und das war so eine Bühne, wo Bands aus Landau und Umgebung eben ihre eigene Musik präsentieren können. Weil es gibt ja schon ein paar Bühnen mit Covermusik und mit DJs, aber das war was uns gefehlt hat, und da wollen wir jetzt rein und da wollen wir was anbieten.
0: Bei euch geht's aber nicht nur um Musik, sondern auch um etwas anderes. Erzähl doch mal.
1: Wir haben ein bisschen Spenden, wollen wir jetzt einsammeln im Vorfeld, sodass dann, wenn das Event kommt, alle Spenden an die Künstler, an die beteiligten Künstler gehen können. Weil, ne, wir wollen die Kunstkulturszene in Landau unterstützen, und was sie halt am meisten immer brauchen können, ist auch ein bisschen Geld. Deshalb, wir machen das nicht irgendwie, um Geld zu verdienen für uns, sondern wir machen das Ganze, um eben die Musikszene in Landau zu unterstützen. Die gibt es nämlich, da gibt es viele, viele Bands, die richtig tolle Sachen machen.
0: Und wie kann ich da denn genau hinspenden?
1: Im Kulturnetz gibt es unter kulturnetz/sommer gibt es einen Link, da kann man direkt drauf gehen, und dann ist es eine GoFundMe-Geschichte, wo jeder Euro, der gespendet wird, von der Kissel-Stiftung nochmal verdoppelt wird bis zu einem Betrag von 3.000 Euro. Da haben wir jetzt ungefähr schon 60% eingesammelt. Die restlichen 40% wären auch noch super. Von daher, spendet fleißig für die Kultur in Landau.
0: Von Rock bis Hip-Hop über Techno ist bei eurer Bühne am OHG-Parkplatz alles dabei. Wir freuen uns schon, und solange wir noch warten müssen auf den Landauer Sommer, kommt jetzt hier erstmal die beste Musik von uns.
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0: Troublemaker, Olly Murs und Flo Rida. Bei der Antenne mit den besten Hits aller Zeiten geht's auch gleich weiter. Und zwar I'm Yours von Jason Mraz und The Rembrandts, I'll Be There For You.
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1: Ich bin Frederik Stübing, hallo. Die Landkreise in Rheinland-Pfalz, darunter auch der Kreis Südliche Weinstraße, warnen vor einem drohenden Krankenhaussterben. In einem gemeinsamen Appell fordern die Landräte von Bund und Land, ein geplantes Gesetz zur Beitragsstabilisierung zu stoppen, das am 10. Juli im Bundestag beschlossen werden soll. Nach Angaben des Landkreistags drohen den Kliniken im Land dadurch jährliche Belastungen von rund 500 Millionen Euro. Für ländliche Regionen sei das Gesetz existenzbedrohend, da die Kreise die Defizite nicht mehr auffangen könnten. Vom Land wird gefordert, im Bundesrat den Vermittlungsausschuss auszurufen. In Haslach haben zwei Kinder am späten Sonntagnachmittag einen Zug der Linie S2 durch aufgelegte Schottersteine erheblich beschädigt. Wie die Polizei mitteilt, musste die Bahn eine Schnellbremsung einleiten. Fahrgäste wurden nicht verletzt, an mehreren Achsen des Zuges entstand jedoch ein Schaden im mittleren fünfstelligen Bereich. Kurze Zeit später meldete ein weiterer Zug ebenfalls Steine auf den Schienen. Die Beamten konnten einen 10- und einen 13-Jährigen in den angrenzenden Schrebergärten stellen. Beide gaben die Tat zu. Die Streckensperrung führte zu erheblichen Verspätungen und Zugausfällen. Die Schnelleinsatzeinheit Bergung Ausland des THW hat ihren 9-tägigen Erdbebeneinsatz in Venezuela beendet. Die 48 Einsatzkräfte unterstützten dort internationale Such- und Rettungsmaßnahmen nach dem schweren Beben. Mit dabei waren auch zwei Helfer des THW-Ortsverbands Landau. Sie waren für die Einsatzlogistik verantwortlich und sorgten unter anderem für die Versorgung mit Trinkwasser, Strom und Material. Auf der B9 zwischen Speyer Nord und Römerberg-Dudenhofen haben die Arbeiten zur Fahrbahnerneuerung begonnen. Die Sanierung des rund 6 Kilometer langen Abschnitts soll etwa 4 Monate dauern. Während der Bauarbeiten wird der Verkehr auf die Gegenfahrbahn verlegt. Der Bund investiert rund 4,7 Millionen Euro in die Erneuerung. Und das Beste kommt zum Schluss. Der Kreis Germersheim hat jetzt 122 Menschen aus insgesamt über 30 verschiedenen Ländern feierlich eingebürgert. Herzlich willkommen.
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2: Ein entspannter Sommermorgen in der Pfalz, hier bei uns im Antenneland. Sonne und Wolken wechseln sich noch am Vormittag ab. Das ändert sich. Mittags, nachmittags bleibt es eher bewölkt. Der Wind ist auch jetzt eher schwach, kommt aber noch dazu am Nachmittag. Also ideales Wetter, um vielleicht jetzt den morgendlichen Kaffee auch mal draußen zu trinken.
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2: Ich habe keine Staus für euch, dafür eine Meldung. Und zwar ist gesperrt die B272 Landau Richtung Schwegenheim zwischen dem Abzweig nach Bornheim und dem Kreisverkehr Essingen. Bis Freitag voraussichtlich können wir da nicht durchfahren. Eine Umleitung ist aber eingerichtet. Wenn ihr noch irgendwas gesehen habt, einen Staunblitzer oder auch irgendwelche Sperrungen, super gerne durchklingeln oder eine WhatsApp schicken. 06341 948 948. Gute Fahrt.
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0: Blondie, the child is high, hier um 20 vor 9 bei der Antenne. In ein paar Tagen ist es soweit. Etliche aus dem Landauer Umland, Neustadt oder noch viel weiter weg zieht es nämlich nach Landau zum Landauer Sommer. Ich würde mal sagen, das ist das Event schlechthin. Nicht nur für die Besucher, sondern auch für Künstler auf der Bühne, wie zum Beispiel Louis Baltes. Louis, du bist Rapper und Songwriter aus Landau und trittst auf der Local Hero Stage auf. Das ist schon was Besonderes, oder?
1: Ja, ich glaube, das ist hier als Landauer schon eigentlich so das größte Festival in der Region ist. Landauer Sommer hat ja auch nicht nur, so alt eingebrachte Musik, sondern es ist wirklich ganz viel Modernes, junge Bookings aus nicht nur aus Deutschland, sondern da spielen echt coole Bands und da mitunter stattfinden zu können, ist für mich schon was Besonderes.
0: Was macht den Landauer Sommer denn als Musiker so cool?
1: Ja, es ist sehr offen. Die Leute kommen schon offen auf den Landauer Sommer. Das heißt, sie gucken sich alles an und dann hat man vielleicht auch mal eine bunte Mischung vor den Bühnen, dass halt jemand sich irgendwo verirrt hat und dann da hängen bleibt, der vielleicht jetzt sonst musikalisch da gar nicht irgendwie so sich selber da finden würde, aber dadurch ist eine gute Mischung, weil es fühlt sich an wie ein Festival auf einem Stadtfest oder ein Stadtfest auf einem Festival und so hat man wirklich eine geile Mischung und immer sehr viele verschiedene Musiken.
0: Auf jeden Fall, aber als Landauer, was ist denn dein persönliches Highlight?
1: Ja, und zwar ist es tatsächlich nicht nur eins, aber das ist öfters stattgefunden und zwar auf der Bühne in der Roten Kaserne. Da gibt es immer wieder richtig schöne Sessions, die dann nach dem offiziellen Live-Programm stattfinden, eben auch mit Drum and Bass und Techno und das geht dann auch richtig lang und wahrscheinlich sogar länger als von den Veranstaltern erlaubt und da gab es einfach immer schöne Momente mit guten kleinen Raves.
0: Okay, sehr cool. Also ihr habt's gehört, die Rote Kaserne ist auch nach Veranstaltungsschluss der Place to Be. Jetzt müssen wir nur hoffen, dass das Ordnungsamt gerade nicht zugehört hat.
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0: mit Drive hier bei der Antenne. Gleich geht's auch schon weiter mit guter Musik. Und zwar CCR, Bad Moon Rising und Shawn Mendes und Camila Cabello mit Señorita.
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0: Und somit messen wir auch schon 23 Grad bei euch in Großfischling, auch so viel in Herxheim und bei euch in Gleisweiler, da sind es 22 Grad.
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3: Ich bin David Büchner. Füttern, wickeln, spielen. Wer künftig für sein Baby eine berufliche Auszeit nimmt, muss sich auf Änderungen beim Elterngeld einstellen. Familienministerin Karin Prien plant, dass künftig nur noch 12 statt 14 Monate gezahlt werden. Und auch nur dann, wenn Mütter und Väter jeweils mindestens 3 Monate berufliche Auszeit nehmen. Gleichzeitig soll der Mindestbetrag nach dem Gesetzentwurf auf 330 Euro und der Höchstbetrag auf 1.900 Euro angehoben werden. Eine Analyse des BKK-Dachverbands der Betriebskrankenkassen hat ergeben, dass nicht kurze Erkältungen, sondern lange schwere Krankheiten die großen Kostentreiber für gesetzliche Krankenversicherungen sind. Haupttreiber sind demnach psychische Erkrankungen und Muskel-Skelett-Leiden.
4: Psychische Belastungen in der Arbeitswelt nehmen immer weiter zu. Zwar machten sie nur 5,4% aller Krankschreibungen aus, im Schnitt dauerten sie aber mehr als 5 Wochen an. Daher die Forderung des BKK-Dachverbands, eine ernsthafte Debatte über Präventionsstrategien. Das Krankengeld zähle inzwischen mit 21,6 Milliarden Euro zu den größten Ausgabepositionen der Krankenversicherung, so die BKK. Aus Berlin, Tine Klimach.
3: Es ist ein milliardenschweres Geschäft. Kanada kauft bis zu 12 U-Boote bei der Kieler Werft TKMS. Das hat Premierminister Mark Carney kurz vor dem NATO-Gipfel in Ankara mitgeteilt. Bundeskanzler Friedrich Merz sprach von einem starken Zeichen der transatlantischen Zusammenarbeit. Und zum Sport. Die USA sind bei der Fußball-WM ausgeschieden. Das Team um Stürmer Balogun, dessen Sperre nach roter Karte vom Weltverband FIFA zur Bewährung ausgesetzt wurde, unterlag im Achtelfinale Belgien mit 1:4.
5: Die USA sind raus. Da half auch Trumps Eingreifen von höchster Stelle nichts. Balogun war auf dem Spielfeld, richtete aber gegen die überlegenen Belgier nichts aus. Das Spiel allerdings zog die Amerikaner in Massen vor die Fernseher. Der Skandal machte die K.O.-Runde extra populär. Viel Scham und Empörung gab es aber auch, nicht nur unter Fußballfans. Trumps Anruf bei der FIFA habe die Glaubwürdigkeit des US-Teams und der ganzen WM ruiniert, schimpfen viele. Aus den USA, Tina Eck.
3: Im zweiten Achtelfinale hat Spanien mit 1:0 gegen Portugal gewonnen.
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6: Mit Frederik Stübing, hallo. Kinder beschädigen S-Bahn in Hasloch durch Schottersteine. Ein 10- und ein 13-Jähriger haben am Sonntagnachmittag Steine auf die Bahnschienen gelegt und so eine S-Bahn zu einer Schnellbremsung gezwungen. Der Zug wurde an den Achsen schwer beschädigt, der Sachschaden liegt im 5-stelligen Bereich. Es kam zu massiven Zugausfällen. Landkreise fordern Stopp von Krankenhausgesetz. Auch der Kreis Südliche Weinstraße warnt jetzt vor einem drohenden Kliniksterben durch ein neues Bundesgesetz zur Beitragsstabilisierung. Laut den Landräten drohen den rheinland-pfälzischen Krankenhäusern jährliche Kürzungen von rund 500 Millionen Euro. Das Land soll das Vorhaben im Bundesrat blockieren.
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0: Jetzt merkt man langsam, wohin auch die Reise geht heute mit dem Wetter. Die Temperaturen ziehen an, die Sonne gewinnt, manchmal Oberhand, aber eher die Wolken leider. Heute Nachmittag heißt es dann wieder, Schattenplätze sind Gold wert und auch ein bisschen Luft. Die kommt dann zum Glück aber mit ein bisschen Wind am Nachmittag. Höchstwerte von 31 Grad sind heute drin.
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0: Der Dienstagmorgen zeigt sich von seiner ruhigen Seite auf den Straßen im Antenneland. Nichts ist los. Allen zusammen wünsche ich aber noch eine gute und sichere Fahrt. Kommt gut an.
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0: Ihr habt aktuell nicht so viel Inspiration, was ihr machen könnt aktuell im Antenneland. Gar kein Problem. Wir haben den Antenne-Freizeit-Tipp nach 2 Songs hier direkt bei uns.
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0: Pointer Sisters mit I'm So Excited hier bei der Antenne am Dienstagmorgen.
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2: Habt ihr Lust auf einen Abend voller Lacher? Dann schaut morgen Abend beim Boulevardtheater in Deidesheim vorbei. Dort wird die Komödie Kerle sind ihr Hobby gezeigt. Verwechslungen, heimliche Affären und jede Menge Chaos sorgen für die beste Unterhaltung. Los geht's um 19 Uhr und Tickets bekommt ihr ab 22 Euro. Also, falls ihr morgen Abend noch nichts vorhabt, dann schaut beim Boulevardtheater in Deidesheim vorbei.
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0: Century, If I Was. Hier bei der Antenne mit den besten Hits aller Zeiten geht's auch gleich schon weiter. Hot Chocolate, You Sexy Thing und Counting Crows mit Big Yellow Taxi.
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1: Gutes Wetter für alle, die heute unterwegs sind. Trockenfreundlich und immer wärmer wird's. Es wird sogar am heißesten Punkt bis zu 31 Grad. Also es wird auf jeden Fall warm.
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1: Weiterhin nichts los auf den Straßen hier bei uns. Wenn ihr aber was gesehen habt, einen Staunblitzer oder noch irgendwas, klingelt super gerne durch, schickt eine WhatsApp an die 06341 94 8 94 8. Gute Fahrt.
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0: Deli Cats, anytime and anywhere, hier bei der Antenne. Die Aussichten fürs Wochenende könnten im Antennenland zwischen Landau und Neustadt nicht besser sein. Es ist zwar erst Dienstag, aber aufs Wochenende kann man sich doch schon ab Montag wirklich immer freuen. 30 Grad, über 30 Grad sogar, mit purem Sonnenschein. Und was es da nichts Besseres gibt, als ein Sprung ins Freibad mit Freunden, mit der Familie und so weiter und so fort. Kann aber auch ganz schön, wenn man mit der ganzen Familie geht, in den Geldbeutel gehen. Wäre doch schön, wenn der Eintritt mal frei wäre, oder? Ein Schwimmbad oder eine Freibadaktion gab es jetzt in einem Dorf im hessischen Schwalmstadt. Da gab es freien Eintritt für alle Kinder und Jugendliche unter 16 Jahren. Es war eine Sommerferienaktion und möglich macht es ein anonymer Spender. Der Mann sagt, er wollte verhindern, dass der Freibadbesuch von der finanziellen Situation der Familien abhänge. Seine eigene Familie habe früher oft nicht genug Geld gehabt. Heute besucht er das Freibad aber regelmäßig. Dass das Schwimmbad nicht intensiver genutzt werde, finde er auch schade. Hier können doch Menschen auch ihre Freizeit ohne Handy mal ein bisschen richtig nutzen. Er hat auch schon für nächstes Jahr, für kommende Saison, ein Saisonkartenangebot für Kinder und Jugendliche vor, die es aus finanziellen Gründen auch nicht schaffen, so oft ins Freibad zu gehen. Finde ich auf jeden Fall eine richtig süße Aktion. Sollte sich ein Pelser vielleicht auch mal eine Scheibe abschneiden, der gerade Lust hat. Die von der Antenne gibt es auf jeden Fall zwei.
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0: Michael Patrick Kelly mit Throwback hier bei der Antenne. Gleich geht's weiter mit Alicia Keys' Girl on Fire.
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0: Arbeitnehmerflügel warnt jedoch vor Misstrauen gegenüber kranken Menschen. Der Vorsitzende Dennis Radke sagte im ZDF:
1: Es darf nicht der Eindruck entstehen, die Menschen seien zu faul. Leute, die keine Lust haben, die blau machen, die hat es immer und zu jeder Zeit gegeben. Aber wir haben vor allen Dingen ein Problem mit den Langzeitkranken.
0: Nach einer Analyse des BKK-Dachverbands der Betriebskrankenkassen sind lange schwere Krankheiten wie psychische Erkrankungen und Muskel-Skelett-Leiden die großen Kostentreiber für gesetzliche Krankenversicherungen. Wer künftig für sein Baby eine berufliche Auszeit nimmt, muss sich auf Änderungen beim Elterngeld einstellen. Nach einem Entwurf von Familienministerin Karin Prien sollen nur noch 12 statt 14 Monate gezahlt werden. Es soll aber auch etwas mehr Geld geben.
2: Die Länge des Elterngelds soll um 2 Monate gekürzt werden. Und Eltern erhalten es nur, wenn Mütter und Väter jeweils mindestens 3 Monate die berufliche Auszeit nehmen. So der neue Gesetzentwurf. Väter sollen dadurch mehr in die Erziehungsarbeit mit eingebunden werden. Aber es geht auch darum, Geld einzusparen. Trotzdem sollen Mindestbeitrag und Höchstbeitrag leicht ansteigen. Und es soll grundsätzlich bei der Regelung bleiben, dass das Elterngeld bei 65% des Nettoeinkommens liegt. Aus Berlin, Tine Klimach.
0: Die Ukraine hat Russland in der Nacht mit hunderten Drohnen angegriffen. Viele davon waren Richtung Moskau unterwegs. Über 450 unbemannte Flugobjekte seien über 17 russischen Regionen abgefangen worden, teilte das russische Verteidigungsministerium mit. Schäden meldeten unter anderem die grenznahe Region Belgorod und ein Industriegebiet südwestlich von Moskau. Und zum Sport. Die Niederlage konnte auch Stürmer Balogun nicht verhindern. Die USA sind bei der Fußball-WM ausgeschieden. Das Team verlor gegen Belgien mit 1:4. Das Spiel hatte für Aufsehen gesorgt, weil die FIFA die Rotsperre von Balogun vorher zur Bewährung ausgesetzt hatte und er deshalb eingesetzt werden durfte. Vorausgegangen war ein Anruf von US-Präsident Donald Trump. Im zweiten Achtelfinale hat Spanien mit 1:0 gegen Portugal gewonnen.
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4: Ich bin Frederik Stübing. Landkreise fordern Stopp von Krankenhausgesetz. Auch der Kreis Südliche Weinstraße warnt jetzt vor einem drohenden Kliniksterben durch ein neues Bundesgesetz zur Beitragsstabilisierung. Laut den Landräten drohen den rheinland-pfälzischen Krankenhäusern jährliche Kürzungen von rund 500 Millionen Euro. Das Land soll das Vorhaben im Bundesrat blockieren. Kinder beschädigen S-Bahn in Hasloch durch Schottersteine. Ein 10- und ein 13-Jähriger haben am Sonntagnachmittag Steine auf die Bahnschienen gelegt und so eine S-Bahn zu einer Schnellbremsung gezwungen. Der Zug wurde an den Achsen schwer beschädigt, der Sachschaden liegt im fünfstelligen Bereich. Es kam zu massiven Zugausfällen.
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5: Der Sommer macht wirklich keine Pause. Jetzt geht's stramm Richtung Mittag und die Temperaturen legen ordentlich zu. Am Mittagspunkt ungefähr 29 Grad, also Wasserflasche einpacken. Und wenn's geht, die Mittagssonne, auch wenn sie zwischen den Wolken ein bisschen rausschlummert, meiden.
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5: Und weiterhin bleibt es ruhig auf den Straßen im Antenneland. Es ist nichts los. Habt ihr aber was gesehen? Einen Staunblitzer oder noch irgendwas? Klingelt super gerne durch. Schickt eine WhatsApp an die 06341 948 948. Gute Fahrt.
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5: Und zwar steht ein Blitzer für euch auf der B10 unter der Brücke bei Landau, Höhe des Skillets. Da wird gerade geblitzt, 100 sind erlaubt. Dann auch noch in Landau Richtung Ilbesheim am Wolmesheimer Mütterle. Da steht aktuell die Polizeifahrt Richtung Arzheim.
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5: Und heute ist es auch schon soweit. Heute ist der letzte Spieltag im Achtelfinale der Fußball-WM. Dann geht's auch schon knackig rüber zum Viertelfinale. Was wir da alles wissen müssen, das weiß mein lieber Kollege Frederik Stübing. Gleich dazu mehr im Antenne-WM-Check.
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0: Glass Animals, Heat Waves hier bei der Antenne.
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2: Landau und Neustadt sind weiter im WM-Fieber. Die ersten Viertelfinalisten stehen fest und heute werden die letzten beiden Tickets vergeben. Den Anfang macht Argentinien gegen Ägypten. Der Titelverteidiger geht als klarer Favorit in die Partie, hat sich im bisherigen Turnierverlauf aber längst nicht immer souverän präsentiert. Im Mittelpunkt steht natürlich wieder Lionel Messi. Mit 39 Jahren könnte es seine letzte Weltmeisterschaft sein und die Hoffnung auf die erfolgreiche Titelverteidigung lebt weiter. Ägypten setzt dagegen vor allem auf Mohamed Salah. Der Liverpool-Star hat seine Mannschaft mit starken Leistungen erstmals seit Jahrzehnten wieder in ein WM-Achtelfinale geführt und will jetzt für die nächste Überraschung sorgen. Im zweiten Spiel trifft die Schweiz auf Kolumbien. Die Eidgenossen gehören einmal mehr zu den unangenehmsten Turniermannschaften. Defensiv gehören sie zu den stabilsten Teams der WM und haben in der K.O.-Phase bislang kaum etwas zugelassen. Kolumbien überzeugt dagegen mit viel Offensivdrang und hat sich nach einer starken Gruppenphase immer mehr zu einem kleinen Geheimfavoriten entwickelt. Für beide Nationen wäre der Einzug ins Viertelfinale ein weiterer großer Schritt in Richtung WM-Traum.
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0: One Republic, Feel Again hier bei uns bei der Antenne. Mit den besten Hits aller Zeiten geht's auch noch weiter. John Mayer, Your Body is a Wonderland. Danach die Fantastischen Vier, die Fantas mit Sie ist weg.
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1: Ich bin Frederik Stübing, hallo. Die Landkreise in Rheinland-Pfalz, darunter auch der Kreis Südliche Weinstraße, warnen vor einem drohenden Krankenhaussterben. In einem gemeinsamen Appell fordern die Landräte von Bund und Land, ein geplantes Gesetz zur Beitragsstabilisierung zu stoppen, das am 10. Juli im Bundestag beschlossen werden soll. Nach Angaben des Landkreistags drohen den Kliniken im Land dadurch jährliche Belastungen von rund 500 Millionen Euro. Für ländliche Regionen sei das Gesetz existenzbedrohend, da die Kreise die Defizite nicht mehr auffangen könnten. Vom Land wird gefordert, im Bundesrat den Vermittlungsausschuss auszurufen. In Haslach haben zwei Kinder am späten Sonntagnachmittag einen Zug der Linie S2 durch aufgelegte Schottersteine erheblich beschädigt. Wie die Polizei mitteilt, musste die Bahn eine Schnellbremsung einleiten. Fahrgäste wurden nicht verletzt. An mehreren Achsen des Zuges entstand jedoch ein Schaden im mittleren fünfstelligen Bereich. Kurze Zeit später meldete ein weiterer Zug ebenfalls Steine auf den Schienen. Die Beamten konnten einen 10- und einen 13-Jährigen in den angrenzenden Schrebergärten stellen. Beide gaben die Tat zu. Die Streckensperrung führte zu erheblichen Verspätungen und Zugausfällen. Die Schnelleinsatzeinheit Bergung Ausland des THW hat ihren 9-tägigen Erdbebeneinsatz in Venezuela beendet. Die 48 Einsatzkräfte unterstützten dort internationale Such- und Rettungsmaßnahmen nach dem schweren Beben. Mit dabei waren auch zwei Helfer des THW-Ortsverbands Landau. Sie waren für die Einsatzlogistik verantwortlich und sorgten unter anderem für die Versorgung mit Trinkwasser, Strom und Material. Auf der B9 zwischen Speyer Nord und Römerberg-Dudenhofen haben die Arbeiten zur Fahrbahnerneuerung begonnen. Die Sanierung des rund 6 Kilometer langen Abschnitts soll etwa 4 Monate dauern. Während der Bauarbeiten wird der Verkehr auf die Gegenfahrbahn verlegt. Der Bund investiert rund 4,7 Millionen Euro in die Erneuerung. Und das Beste kommt zum Schluss. Der Kreis Germersheim hat jetzt 122 Menschen aus insgesamt über 30 verschiedenen Ländern feierlich eingebürgert. Herzlich willkommen.
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2: Sommerfeeling pur heute im Antennenland. Trotz wenig Sonne können wir uns auf heiße Temperaturen freuen oder eher weniger freuen manche. Bis zu 31 Grad sind drin. Die Wolken sind eher an der Oberhand heute. Und auch der Wind kommt Richtung Mittag dazu. Gefühlt ist es aber auch wirklich trotzdem heiß.
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2: Und die Straßen bleiben frei bei uns im Antenneland. Es ist nichts los. Habt ihr was gesehen? Ein Stau, ein Blitzer oder noch irgendwas? Klingelt gerne durch, schickt eine schnelle WhatsApp zu uns ins Studio direkt an die 06341 498 498. Gute Fahrt.
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4: Leichte Verluste für den DAX im frühen Frankfurter Börsenhandel. Der DAX fällt zunächst um wenig dramatische 0,2% auf 25.779 Punkte. Viel ist noch nicht los. Nach dem jüngsten Rekordlauf halten sich die Anleger hier erst einmal zurück. Auch Gewinnmitnahmen spielen eine Rolle. Belastet wird der DAX vor allem von Siemens Energy. Die Aktie verliert fast 6% und ist damit zunächst größter Verlierer. Schwächer auch Infineon, Hochtief und Siemens. Zu den Gewinnern im DAX zählen zunächst Beiersdorf, Münchener Rück, Fresenius Medical Care, SAP und Hannover Rück. Der Euro präsentiert sich am Vormittag mit einem Dollar 14 weiter stabil. Aus Frankfurt, Daniel Schneider.
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0: das ja, Heat of the Moment hier bei der Antenne. Und ja, der Sommer ist da. Die Sonne brennt bei uns ordentlich in Landau und Neustadt und beim Packen für die Badetasche fällt sie uns wieder in die Hände. Die halbvolle Tube Sonnencreme vom letzten Sommer. Zum Wegwerfen eigentlich zu schade, aber schützt das Zeug überhaupt noch? Oder riskieren wir einen dicken, fetten Sonnenbrand, wenn wir uns mit den Resten eincremen? Wir machen den Alltagscheck.
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0: Kann ich die angebrochene Sonnencreme aus dem Vorjahr jetzt noch bedenkenlos benutzen oder ist der UV-Schutz einfach irgendwann weg?
2: Ja, die Entwarnung vorweg, der UV-Filter selbst hält in der Regel länger als ein Jahr, aber entscheidend ist, wie die Creme gelagert wurde. Wenn die Tube den ganzen letzten Sommer in der prallen Sonne am Strand gelegen hat, dann können die Inhaltsstoffe ja gelitten haben. Schaut mal auf die Rückseite der Tube, da ist so ein kleines Symbol von einem geöffneten Cremetopf. Meistens steht da 12M drin. Das bedeutet, nach dem Öffnen ist das Produkt mindestens 12 Monate haltbar. Wenn die Creme normal riecht und sich auch nicht verfärbt hat, dann ist sie meistens auch noch gut.
0: Und woran erkenne ich dann ganz sicher, dass ich die Creme lieber nicht mehr auf meine Haut schmieren sollte?
2: Nur einfach mal einen Geruchs- und einen Sichttest machen. Wenn die Creme seltsam oder ranzig riecht, flüssiges Öl aus der Tube kommt oder sich die Konsistenz krümelig anfühlt, ja, dann ab in den Müll damit. Das Bundesinstitut für Risikobewertung warnt außerdem vor Cremes, die den Filter Octocrylen enthalten. Der kann über die Zeit in einen Stoff zerfallen, der im Verdacht steht, krebserregend zu sein. Das brauchen wir ja gar nicht. Solche alten Tuben solltet ihr nach Ablauf der Haltbarkeit auf jeden Fall ersetzen. Ansonsten gilt, lieber großzügig eincremen, dann wird die Tube erst gar nicht alt.
0: Im Zweifel also kurz schnuppern und auf die Konsistenz achten, dann steht dem sicheren Sonnenbad nichts im Weg. Morgen im Alltagscheck sparen wir bares Geld. Wir schauen uns die Stromfresser im Haushalt an und prüfen, ob sich das Ausschalten von Standby im Sommer wirklich lohnt.
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0: Tears4Fears schaut hier bei der Antenne mit den besten Hits aller Zeiten. Geht es auch gleich weiter und zwar Adele mit Hello und danach davor aber Bee Gees Night Fever.
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0: Auch schon jetzt am Vormittag, da ist es nicht gerade kühl. 28 Grad messen wir in Duttweiler, in Kandel auch 28 und bei euch in Weingarten sind es 29 Grad.
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2: Ich bin Babette Büchner. Die Koalition will strengere Regeln für Krankschreibungen, doch aus der Kanzlerpartei kommt Kritik. Der CDU-Arbeitnehmerflügel warnt, schärfere Vorschriften könnten nach hinten losgehen.

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1: Die Staats- und Regierungschefs der NATO-Länder kommen heute zu ihrem Gipfeltreffen in Ankara zusammen. Thema ist unter anderem der Ukraine-Krieg. In der Nacht hatte Kiew Russland mit hunderten Drohnen angegriffen, viele davon mit Ziel Moskau.
2: In Moskau wurden bislang keine Schäden gemeldet. Nur die Fluggäste mussten sich einmal mehr mit den stundenlangen Sperrungen der Airports rund um die Hauptstadt arrangieren. In den russischen Regionen gingen derweil Industrieobjekte in Flammen auf. Medienberichten nach handelt es sich um Betriebe, die zur Öl- und Gasindustrie gehören, mit der Russland seinen Krieg gegen die Ukraine finanziert. Der ukrainische Präsident Selenskyj hatte erst in der Nacht gesagt, dass der Luftkampf zur bestimmenden Kriegskomponente werde. Die Ukraine könne dort nun mithalten, versicherte er. Aus Moskau, André Ballin.
1: In Deutschland ist im ersten Halbjahr eine Rekordzahl neuer Start-ups entstanden. Bis Ende Juni wurden mehr als 3000 neue Firmen gegründet, zeigt eine neue Studie des Start-up-Verbands. Das seien 52% mehr als im zweiten Halbjahr 2025. Nach Ansicht des Verbands ist der zentrale Treiber die künstliche Intelligenz. Mehr als ein Drittel der Neugründungen hatten einen klaren KI-Bezug, so die Studie. Und zum Sport. Mit den USA ist bei der Fußball-WM auch der letzte der drei Gastgeber ausgeschieden. Die Mannschaft verlor ihr Achtelfinale gegen Belgien mit 1:0. Obwohl die FIFA die Rotsperre von US-Stürmer Balogun nach einem Anruf von US-Präsident Trump vorher zur Bewährung ausgesetzt hatte. Belgien trifft nun im Viertelfinale auf Spanien. Das Team hatte vorher mit 1:0 gegen Portugal gewonnen.
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4: Mit Frederik Stübing, hallo. Kinder beschädigen S-Bahn in Hasloch durch Schottersteine. Ein 10- und ein 13-Jähriger haben am Sonntagnachmittag Steine auf die Bahnschienen gelegt und so eine S-Bahn zu einer Schnellbremsung gezwungen. Der Zug wurde an den Achsen schwer beschädigt. Der Sachschaden liegt im fünfstelligen Bereich. Es kam zu massiven Zugausfällen. Landkreise fordern Stopp von Krankenhausgesetz. Auch der Kreis Südliche Weinstraße warnt jetzt vor einem drohenden Kliniksterben durch ein neues Bundesgesetz zur Beitragsstabilisierung. Laut den Landräten drohen den rheinland-pfälzischen Krankenhäusern jährliche Kürzungen von rund 500 Millionen Euro. Das Land soll das Vorhaben im Bundesrat blockieren.
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5: Kurz vor der Mittagszeit wird schon ziemlich warm. Die 30 Grad sind heute fast schon eingeplant. Regenfehlanzeige, dafür viel Sommerfeeling bei uns im Antenneland mit ein paar Wolken drin.
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5: Es sieht weiterhin gut aus auf den Straßen. Nichts ist los, trotzdem noch eine gute und sichere Fahrt.
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5: Und geblitzt wird in Hochstadt an der Schule. 30 sind da erlaubt. Ich danke dir, Nico, fürs Melden.
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5: Es steht wieder das Event, wo viele sich im Antenneland drauf freuen seit Monaten. Der Landauer Sommer, nämlich jetzt am Freitag und Samstag. Was da besonders ist und warum es sich lohnt, auch hinzugehen, um was Gutes zu tun, dazu gleich mehr.
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0: Simple Minds, alive and kicking, hier am Dienstagvormittag bei der Antenne. Egal ob Leute in Landau, Neustadt, Speyer oder Bad Dürkheim, alle warten schon gespannt auf den Landauer Sommer. Jetzt dieses Wochenende ist es ja endlich soweit. Überall in Landau verteilt treten Leute auf. Wir sprechen mit Christian Kulay, dem Betreiber des Marocks. Ihr habt auf dem Parkplatz des OHGs eine Bühne. Wieso macht ihr denn mit beim Landauer Sommer?
1: Ja, wir haben uns überlegt, der Landauer Sommer ist ja eines der schönsten Feste, die Landau so zu bieten hat. Aber so eine Sache fehlt uns so ein bisschen, und das war so eine Bühne, wo Bands aus Landau und Umgebung eben ihre eigene Musik präsentieren können. Weil es gibt ja schon ein paar Bühnen mit Covermusik und mit DJs, aber das war was, was uns gefehlt hat, und da wollen wir jetzt rein und da wollen wir was anbieten.
0: Bei euch geht's aber nicht nur um Musik, sondern auch um etwas anderes. Erzähl doch mal.
1: Wir haben ein bisschen Spenden, wollen wir jetzt einsammeln im Vorfeld, sodass dann, wenn das Event kommt, alle Spenden an die Künstler, an die beteiligten Künstler gehen können. Weil, ne, wir wollen die Kunstkulturszene in Landau unterstützen, und was die halt am meisten immer brauchen können, ist auch ein bisschen Geld. Deshalb, wir machen das nicht irgendwie, um Geld zu verdienen für uns, sondern wir machen das Ganze, um eben die Musikszene in Landau zu unterstützen. Die gibt's nämlich, da gibt's viele, viele Bands, die richtig tolle Sachen machen.
0: Und wie kann ich da denn genau hinspenden?
1: Im Kulturnetz gibt es unter kulturnetz/sommer gibt's einen Link, da kann man direkt draufgehen, und dann ist es eine GoFundMe-Geschichte, wo jeder Euro, der gespendet wird von der Kissel-Stiftung, nochmal verdoppelt wird bis zu einem Betrag von 3.000 Euro. Da haben wir jetzt ungefähr schon 60% eingesammelt. Die restlichen 40% wären auch noch super. Von daher, spendet fleißig für die Kultur in Landau.
0: Von Rock bis Hip-Hop über Techno ist bei eurer Bühne am OHG-Parkplatz alles dabei. Wir freuen uns schon, und solange wir noch warten müssen auf den Landauer Sommer, kommt jetzt hier erstmal die beste Musik von uns.
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0: Eurythmics, Miracle of Love, hier am Dienstagvormittag bei der Antenne. Gleich geht's auch weiter mit Amy Stewart, Knock on Wood, danach Macy Gray mit I Try.
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2: Mit Frederik Stübing einen schönen Wochenstart. Die Stadt Neustadt erhält vom Bund rund 3,8 Millionen Euro für den Ausbau des Radwegs LGS Ost. Der entsprechende Förderbescheid wurde am Freitag übergeben. Das Geld stammt aus dem Sonderprogramm Stadt und Land und deckt 90% der Kosten. Der neue, insgesamt 2,5 Kilometer lange Radweg soll eine sichere Durchfahrt von Westen nach Osten am Speyerbach entlang ermöglichen. Die Strecke verbindet den Grünzug Wallgasse mit dem überregionalen Radweg nach Hasloch und Speyer. Zudem sind 2 Schulen an den neuen Radweg angeschlossen. In Landau wurde vergangene Woche der Spatenstich auf dem ehemaligen Ronal-Gelände gefeiert. Die britische Firma Kane International investiert hier rund 100 Millionen Euro für den Neubau einer großflächigen Lagerhalle. Auf den geplanten 57.000 Quadratmetern Fläche können bis zu 6 verschiedene Firmen Platz finden. Zu den Details Dominik Lange vom ausführenden Bauunternehmen Goldbeck Logistik.
3: Im Prinzip ist es ein ganz modernes, professionelles Warehouse, also ein Lagergebäude, was den modernsten energetischen Standards und nachhaltigen Standards, die wir so haben, entspricht und auch in vielen Aspekten auch übertrifft. Und das dient der Möglichkeit hier, sämtliche Lagergüter, die man so kennt, einzulagern.
2: Der Wurstmarkt in Bad Dürkheim bekommt eine zusätzliche Straße auf dem Festgelände. Die neue Verbindung soll die St. Michaelsallee entlasten. Ziel ist eine bessere Besucherführung und mehr Sicherheit, etwa für Rettungskräfte. Auch die Verkehrsströme auf dem Gelände sollen sich dadurch besser verteilen. Die Einsatzkräfte aus der Süd- und Südwestpfalz sind nach ihrem Waldbrandeinsatz am Roten Fels im Kreis Bad Kreuznach wieder wohlbehalten zurückgekehrt. Mehr als 100 Feuerwehrleute aus dem Gebiet der integrierten Leitstelle Landau unterstützten zwischen Dienstag und Donnerstag unter anderem bei der Brandbekämpfung, der Löschwasserversorgung und im Führungsstab. Und das Beste kommt zum Schluss. Das Bistum Speyer hat gemeinsam mit der Evangelischen Kirche der Pfalz 30.000 Euro an die Katastrophenhilfe nach 2 verheerenden Erdbeben in Venezuela gespendet. Gerne mehr davon.
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4: Die Sonne baut gefühlt heute ihre Überstunden ab, denn die Wolken haben Vorderhand. Trotzdem bleibt es richtig, richtig warm. 31 Grad sind heute drin. Gefühlt ist es auch schon bei knapp 35 Grad im Antenneland. Und der Wind, der kommt auch langsam aber sicher nach der Mittagspause Richtung Feierabend auf uns zu.
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4: Heute bleibt es richtig ruhig am Dienstag im Antenneland. Die Straßen sind frei. Habt ihr aber was gesehen? Ein Stau, ein Blitzer oder noch irgendwas? Klingelt gerne durch, schickt eine WhatsApp an die 06341 498 498. Gute Fahrt.
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1: 7. Juli 2014. Ed Sheeran ist mit Photograph neu in den Charts. 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Das Leben als Musiker ist aufregend, keine Frage. 100 plus Konzerte im Jahr überall auf der Welt. Danach ins Studio, mal hier, mal da, mit dem Producer in L.A., mit dem anderen in Tokio. Wo auch immer die richtigen Leute gerade sind, dort wird gearbeitet. Wenn man Single ist, ist das natürlich echt super. Aber wenn man eine Beziehung führt, dann kann das ziemlich schwierig sein. Mehr als die Hälfte des Jahres unterwegs, in verschiedenen Zeitzonen. Oftmals bleibt dann nicht genug Zeit, um zu telefonieren oder zu skypen. Und dann bleiben eben nur die Fotos, die man voneinander hat. So geht es auch Ed Sheeran. Einerseits lebt er das perfekte Musikerleben, arbeitet mit den besten Produzenten der Welt zusammen. Vielmehr noch, alle wollen mit ihm zusammenarbeiten. Aber andererseits kommt seine Beziehung oft zu kurz. Und genau das verarbeitet er in Photograph. Wie schwer es ist, eine Fernbeziehung zu führen und wie sehr man seinen Partner vermisst.

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1: Die Urlaubszeit ist definitiv angebrochen und viele von uns wollen verreisen und die arbeitsfreie Zeit im Ausland genießen. Die Reisekasse sollte da aber gut geplant sein. Mein Kollege Klaus Bente hat da ein paar Tipps für uns.
2: Das notwendige Geld sollte im Urlaub natürlich ausreichend vorhanden sein und sicher verwahrt werden. Giro- und Kreditkarten sollten reibungslos funktionieren. Darüber unterhalte ich mich jetzt mit Andreas Peppler, Leiter Sicherheitsmanagement bei Euro-Kartensysteme in Frankfurt am Main. Welche Zahlungsmittel gehören denn in den Urlaubsgeldbeutel?
3: Ich sollte möglichst mehr als eine Karte dabei haben, auch ein bisschen gar Bargeld, das gehört immer dazu. Bei den Karten definitiv die Girocard. Wenn Sie auf Ihre Karte draufschauen und das Girocard-Logo sehen, sehen Sie häufig nebendran auch noch ein Logo von Visa oder Mastercard. Das ist das sogenannte Go-Badge. Damit ist die Girocard nicht nur in Deutschland einsetzbar, sondern auch international. Das heißt, Sie können mit der Girocard auch im Ausland entsprechend zahlen. Wenn Sie ein Auto leihen, wenn Sie Flüge buchen wollen, dort ist häufig die Kreditkarte die richtige Karte, weil dort halt auch Träge reserviert werden, Kautionen gestellt werden. Das ist eine Funktion, die zurzeit noch die Kreditkarte ausschließlich bietet. Von daher eine Kreditkarte mit dazu packen, dann sind Sie gut aufgestellt.
2: Funktionieren meine Zahlungskarten zuverlässig im Ausland?
3: Wenn Sie die Logos, die an der Tür oder am Terminal beim Händler zu sehen sind, vergleichen mit denen, die Sie auf der Karte finden, dann wissen Sie, wie Sie bezahlen können. Das heißt also, wenn Sie dort ein Girocard-Logo finden, dann werden Sie auch mit der Girocard dort zahlen können. Wenn Sie ein Visa-Logo finden, dann brauchen Sie eine Karte, auf der auch das Visa-Logo ist. Oder Sie müssen halt eine reine Visa-Karte an der Stelle oder auch eine Mastercard nehmen und dann können Sie dort entsprechend zahlen.
2: Mit welchen Gebühren muss ich rechnen?
3: Die Gebühren im Ausland, wenn wir uns in Europa bewegen, entstehen keine Gebühren normalerweise. Worauf Sie immer achten müssen, ist, ob an dem Geldautomaten im Ausland oder wo auch immer ein Gebührenhinweis kommt, weil es gibt auch die Möglichkeit, dass ein Händler oder ein Geldautomatenaufsteller eine Gebühr nehmen kann. Die muss er allerdings Ihnen gegenüber ausweisen und die müssen Sie dann an diesen Dienstleister auch entsprechend zahlen.
2: Worst case, die Zahlungskarten sind weg. Was ist dann zu tun?
3: Ganz wichtig, möglichst schnell sperren lassen. Dafür gibt es den Sperrnotruf, die 116 116, gebührenfrei innerhalb von Deutschland, auch aus dem Ausland zum Teil, dort drüber direkt zu erreichen. Es gibt vom Sperrnotruf auch die Sperr-App, dort kann ich meine Karten hinterlegen, auch die SIM-Karte auf dem Handy, dass ich dort gezielt entsprechend die Karten sperren lassen kann. Im Ausland ist es zum Teil so, dass die 116 116 nicht direkt erreichbar ist, dann muss eine Berliner Nummer angerufen werden. Die Informationen dazu findet der Karteninhaber auf der Webseite des Sperrnotrufs mit weiteren nützlichen Hinweisen, worauf zu achten ist.
2: Danke Andreas Peppler von Euro-Kartensysteme. Zahlungskarten sind für die Reisekasse unverzichtbar.
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1: Und auch zur Mittagsstund knacken wir sie, die 30 Grad, jeweils in Neustadt, Landau und auch bei euch in Mienfeld.
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3: Ich bin David Büchner. Die Bundesregierung muss sparen. Die Förderung von Wärmepumpen und anderen klimafreundlichen Heizungen soll daher in den nächsten Jahren deutlich sinken. Das geht aus einer Vorlage für den Haushaltsausschuss des Bundestags hervor, die der Deutschen Presseagentur vorliegt. Rund 2,1 Milliarden Euro sollen damit bis 2030 eingespart werden. Die Koalition will strengere Regeln für Krankschreibungen. Der Chef des CDU-Arbeitnehmerflügels Dennis Radke warnt jedoch, dass schärfere Vorschriften nach hinten losgehen könnten. Er sagte am Morgen im ZDF:
4: Die Rückmeldung, die ich aus der Praxis in den letzten Tagen bekommen habe, war eher die Sorge so nach dem Motto, viele Menschen, die jetzt vielleicht einen Tag fehlen, werden dann demnächst direkt für 3 oder 5 Tage krankgeschrieben. Das muss man jetzt einfach auch nochmal diskutieren.
3: Es dürfe

0: mal mehr mit den stundenlangen Sperrungen der Airports rund um die Hauptstadt arrangieren. In den russischen Regionen gingen derweil Industrieobjekte in Flammen auf. Medienberichten nach handelt es sich um Betriebe, die zur Öl- und Gasindustrie gehören, mit der Russland seinen Krieg gegen die Ukraine finanziert. Der ukrainische Präsident Selenskyj hatte erst in der Nacht gesagt, dass der Luftkampf zur bestimmenden Kriegskomponente werde. Die Ukraine könne dort nun mithalten, versicherte er. Aus Moskau, André Balin.
1: Es sind neue Höchstwerte. Die Lebenserwartung in Deutschland ist im vergangenen Jahr weiter angestiegen. Für Frauen lag sie bei 83,6 Jahren, teilte das Statistische Bundesamt mit. Das sind 2 Monate mehr als im Vorjahr. Die Lebenserwartung von Männern lag demnach bei 79 Jahren und einem Monat und damit 3 Monate höher als 2024.
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3: Ich bin Frederik Stübing. Landkreise fordern Stopp von Krankenhausgesetz. Auch der Kreis Südliche Weinstraße warnt jetzt vor einem drohenden Kliniksterben durch ein neues Bundesgesetz zur Beitragsstabilisierung. Laut den Landräten drohen den rheinland-pfälzischen Krankenhäusern jährliche Kürzungen von rund 500 Millionen Euro. Das Land soll das Vorhaben im Bundesrat blockieren. Kinder beschädigen S-Bahn in Hasloch durch Schottersteine. Ein 10- und ein 13-Jähriger haben am Sonntagnachmittag Steine auf die Bahnschienen gelegt und so eine S-Bahn zu einer Schnellbremsung gezwungen. Der Zug wurde an den Achsen schwer beschädigt, der Sachschaden liegt im 5-stelligen Bereich. Es kam zu massiven Zugausfällen.
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4: Mittag bei uns im Antenneland und der Sommer läuft auf Hochtouren. Jetzt kann es richtig heiß werden, bis zu 31 Grad. Die Wolken sind zwar sehr präsent, aber trotzdem brauchen wir uns das nicht zu unterschätzen. Der Wind kommt auch mit dazu. Eine kleine Abkühlung ist also in Aussicht.
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4: Es ist weiterhin nichts los auf den Straßen hier im Antenneland. Allen zusammen wünsche ich aber noch eine gute und sichere Fahrt. Kommt!
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4: Wir hatten es ja eben schon. Marokkbühne beim Landauer Sommer. Und natürlich braucht man bei einer Bühne auch Künstler. Wir haben mal mit einem gesprochen, der auch mit dabei ist. Und worauf wir uns bei ihm freuen können, dazu gleich mehr.
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0: Zoe Wees, Girls Like Us, hier am Dienstagmittag bei der Antenne. In ein paar Tagen ist es soweit. Etliche aus dem Landauer Umland, Neustadt oder noch viel weiter weg zieht es nämlich nach Landau zum Landauer Sommer. Ich würde mal sagen, das ist das Event schlechthin. Nicht nur für die Besucher, sondern auch für Künstler auf der Bühne, wie zum Beispiel Louis Baltes. Louis, du bist Rapper und Songwriter aus Landau und trittst auf der Local Hero Stage auf. Das ist schon was Besonderes, oder?
1: Ja, ich glaube, das ist hier als Landauer schon eigentlich so das größte Festival in der Region ist. Landauer Sommer hat ja auch nicht nur, so alt eingebrachte Musik, sondern es ist wirklich ganz viel Modernes, junge Bookings aus nicht nur aus Deutschland, sondern da spielen echt coole Bands und da mitunter stattfinden zu können, ist für mich schon was Besonderes.
0: Was macht den Landauer Sommer denn als Musiker so cool?
1: Ja, es ist sehr offen. Die Leute kommen schon offen auf den Landauer Sommer. Das heißt, sie gucken sich alles an und dann hat man vielleicht auch mal eine bunte Mischung vor den Bühnen, dass halt jemand sich irgendwo verirrt hat und dann da hängen bleibt, der vielleicht jetzt sonst musikalisch da gar nicht irgendwie so sich selber da finden würde, aber dadurch ist eine gute Mischung, weil es fühlt sich an wie ein Festival auf einem Stadtfest oder ein Stadtfest auf einem Festival und so hat man wirklich eine geile Mischung und immer sehr viele verschiedene Musiken.
0: Auf jeden Fall, aber als Landauer, was ist denn dein persönliches Highlight?
1: Ja, und zwar ist es tatsächlich nicht nur eins, aber das ist öfters stattgefunden und zwar auf der Bühne in der Roten Kaserne. Da gibt es immer wieder richtig schöne Sessions, die dann nach dem offiziellen Live-Programm stattfinden, eben auch mit Drum and Bass und Techno und das geht dann auch richtig lang und wahrscheinlich sogar länger als von den Veranstaltern erlaubt und da gab es einfach immer schöne Momente mit guten kleinen Raves.
0: Okay, sehr cool. Also ihr habt es gehört, die Rote Kaserne ist auch nach Veranstaltungsschluss der Place to Be. Jetzt müssen wir nur hoffen, dass das Ordnungsamt gerade nicht zugehört hat.
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1: Ich bin Frederik Stübing, hallo. Die Landkreise in Rheinland-Pfalz, darunter auch der Kreis Südliche Weinstraße, warnen vor einem drohenden Krankenhaussterben. In einem gemeinsamen Appell fordern die Landräte von Bund und Land, ein geplantes Gesetz zur Beitragsstabilisierung zu stoppen, das am 10. Juli im Bundestag beschlossen werden soll. Nach Angaben des Landkreistags drohen den Kliniken im Land dadurch jährliche Belastungen von rund 500 Millionen Euro. Für ländliche Regionen sei das Gesetz existenzbedrohend, da die Kreise die Defizite nicht mehr auffangen könnten. Vom Land wird gefordert, im Bundesrat den Vermittlungsausschuss auszurufen. In Haslach haben zwei Kinder am späten Sonntagnachmittag einen Zug der Linie S2 durch aufgelegte Schottersteine erheblich beschädigt. Wie die Polizei mitteilt, musste die Bahn eine Schnellbremsung einleiten. Fahrgäste wurden nicht verletzt. An mehreren Achsen des Zuges entstand jedoch ein Schaden im mittleren fünfstelligen Bereich. Kurze Zeit später meldete ein weiterer Zug ebenfalls Steine auf den Schienen. Die Beamten konnten einen 10- und einen 13-Jährigen in den angrenzenden Schrebergärten stellen. Beide gaben die Tat zu. Die Streckensperrung führte zu erheblichen Verspätungen und Zugausfällen. Die Schnelleinsatzeinheit Bergung Ausland des THW hat ihren 9-tägigen Erdbebeneinsatz in Venezuela beendet. Die 48 Einsatzkräfte unterstützten dort internationale Such- und Rettungsmaßnahmen nach dem schweren Beben. Mit dabei waren auch zwei Helfer des THW-Ortsverbands Landau. Sie waren für die Einsatzlogistik verantwortlich und sorgten unter anderem für die Versorgung mit Trinkwasser, Strom und Material. Auf der B9 zwischen Speyer Nord und Römerberg-Dudenhofen haben die Arbeiten zur Fahrbahnerneuerung begonnen. Die Sanierung des rund 6 Kilometer langen Abschnitts soll etwa 4 Monate dauern. Während der Bauarbeiten wird der Verkehr auf die Gegenfahrbahn verlegt. Der Bund investiert rund 4,7 Millionen Euro in die Erneuerung. Und das Beste kommt zum Schluss. Der Kreis Germersheim hat jetzt 122 Menschen aus insgesamt über 30 verschiedenen Ländern feierlich eingebürgert. Herzlich willkommen.
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2: Eigentlich für die Ferien Topwetter, nur die Sonne, die zeigt sich heute nicht so krass. Bestes Freibad- und Eiswetter. Die 30-Grad-Marke knacken wir jetzt schon aktuell auch mit fast 31 Grad. Also wirklich nicht zu beschweren.
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0: Es ist Urlaubszeit. Die Vorfreude steigt in Landau und Neustadt. Das Hotel ist gebucht, aber da ist ja noch diese eine lästige Sache. Das Koffer packen. Entweder geht der Reißverschluss am Ende gar nicht erst zu oder die Hälfte der Klamotten kommt völlig zerknittert am Strand an. Mein Kollege Andi hat sich schlau gemacht, wie wird das Chaos im Gepäck bändigen? Andi, sag mal, wie packe ich denn meinen Koffer so, dass ich maximalen Platz raushole?
1: Ja, hi. Also der größte Fehler, den fast alle machen, die Klamotten ordentlich falten und übereinander stapeln. Das verbraucht extrem viel Platz und sorgt für fiese Knitterfalten. Der absolute Gamechanger lautet Rollen statt Falten. Also roll deine T-Shirts, Hosen und Kleider einfach eng zusammen und pack sie wie kleine Würstchen nebeneinander in den Koffer. Dann wirst du staunen, wie viel Platz plötzlich übrig bleibt. Und noch ein extra smarter Hack, nutze den Hohlraum in deinen Schuhen. Also stopf da einfach mal die Socken oder Ladekabel rein. Das spart nicht nur Platz, sondern schützt die Schuhe auch davor, im Koffer zerdrückt zu werden.
0: Rollwürstchen im Koffer und Socken in den Schuhen. Klingt auf jeden Fall wild. Probiere ich nachher beim Packen aber sofort aus. Dazu gibt's bei uns den perfekten Soundtrack für eure Reisepläne.
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0: Und bei 30 Grad hören wir nicht auf. Es geht auch wärmer bei uns im Antenneland. Aktuell in Maikammer mit 31 Grad, in Freckenfeld genauso viel. Und in Bellheim, ja, was soll man sagen, auch schon 31 Grad.
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2: Ich bin Babit Büchner. Die Bundesregierung muss sparen. Die Förderung von Wärmepumpen und anderen klimafreundlichen Heizungen soll daher nach Regierungsplänen in den nächsten Jahren deutlich sinken. Das geht aus einer Vorlage für den Haushaltsausschuss des Bundestags hervor, die der Deutschen Presseagentur vorliegt.
3: Unterm Strich will die Regierung damit gut 2 Milliarden Euro einsparen. Betroffen sind vor allem Leute mit mittlerem und höherem Einkommen. Die erhalten geringere Förderbeträge. Bisher übernimmt der Staat ja beim Heizungstausch je nach Voraussetzungen bis zu 70% der Kosten. Haushalte mit eher niedrigem Einkommen, die sollen dagegen etwas stärker unterstützt werden. Und geplant ist auch ein Kinderbonus. Claudia Wächter, Nachrichtenredaktion.
2: Die NATO will sich verstärkt auf Drohnenkriege vorbereiten. In den kommenden 5 Jahren sollen mehr als 40 Milliarden Dollar in Fähigkeiten zur Drohnenabwehr investiert werden, kündigte Generalsekretär Mark Rutte am Rande des NATO-Gipfels in der Türkei an. Zudem verpflichteten sich Alliierte, bis Ende 2027 5-mal so viele Soldaten für den Einsatz von Drohnen auszubilden. Es sind neue Höchstwerte. Nach Angaben des Statistischen Bundesamts ist die Lebenserwartung in Deutschland im vergangenen Jahr weiter angestiegen. Für Frauen ging es 2 Monate rauf auf 83,6 Jahre. Männer

0: Nachrichtenredaktion.
1: Die verurteilte Rechtsextremistin Marla Svenja Liebig hatte sich vehement gegen ihre Auslieferung nach Deutschland gewehrt. Nun hat das Oberlandesgericht in Prag entschieden, Tschechien darf die 55-Jährige ausliefern. Liebig war in Deutschland damals noch als Sven Liebig unter anderem wegen Volksverhetzung zu einer Freiheitsstrafe von 1 Jahr und 6 Monaten ohne Bewährung verurteilt worden, vor Haftantritt dann aber untergetaucht.
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3: Ich bin Leo Melchersmann. Grünes Licht für B10-Ausbau bei Hauenstein. Der Bund hat die Pläne für den 4-spurigen Ausbau zwischen Hinterweidenthal und Hauenstein bestätigt. Die Bundesstraße soll direkt auf der bestehenden Trasse erweitert werden. Das Land Rheinland-Pfalz startet nun mit der konkreten Vorentwurfsplanung für den umstrittenen Streckenabschnitt. Verbindliches Handyverbot an Schulen in Landau, Neustadt und ganz Rheinland-Pfalz geplant. Bildungsministerin Ute Eiling-Hütig will die private Smartphone-Nutzung bis zur 10. Klasse auf dem gesamten Schulgelände verbieten. Damit sollen soziale Kontakte in den Pausen wieder gefördert werden. Die Neuregelung soll möglichst zum kommenden Schulhalbjahr greifen.
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0: Jetzt erreicht der Tag langsam seinen heißen Höhepunkt. Die 31 Grad sind auf jeden Fall schon drin, fühlen sich aber wie 34 Grad an. Die Sonne, die kommt ab und zu mal vorbei, eher die Wolken sind aber am Kommando. Und was das heißt heute, trotzdem die Sonnencreme nicht vergessen.
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0: Auf der A65 Ludwigshafen Richtung Landau zwischen Deidesheim und Neustadt Nord in der Baustelle sind aktuell 1 Kilometer Stau. Ich wünsche euch noch eine gute und sichere Fahrt.
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0: Mein Terminkalender ist irgendwie total leer. Zum Glück gibt's gleich den Antenne-Freizeit-Tipp nach 2 Songs. Alles, was bei uns in der Region so abgeht die Woche, weiß meine liebe Kollegin und Praktikantin Nicke. Gleich dazu mehr.
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0: The Stranglers mit Always the Sun hier bei der Antenne am Dienstagmittag.
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2: Habt ihr Lust auf einen Abend voller Lacher? Dann schaut morgen Abend beim Boulevardtheater in Deidesheim vorbei. Dort wird die Komödie Kerle sind ihr Hobby gezeigt. Verwechslungen, heimliche Affären und jede Menge Chaos sorgen für die beste Unterhaltung. Los geht's um 19 Uhr und Tickets bekommt ihr ab 22 Euro. Also, falls ihr morgen Abend noch nichts vorhabt, dann schaut beim Boulevardtheater in Deidesheim vorbei.
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4: Die Bundesanwaltschaft ließ in der Nacht seinen Mitarbeiter des Spitzenkandidaten.
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1: Der Sommer meint es wirklich ernst. Die Sonne ist zwar nicht so präsent, trotzdem knallt es ordentlich mit der Hitze. 31 Grad jetzt am Nachmittag. Wird es noch ein bisschen windig. Der kühlt uns ein wenig ab, wenn wir Glück haben. Auch voraussichtlich morgen kriegen wir Höchstwerte von 28 Grad mit ein bisschen mehr Sonne.
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1: Es ist aktuell nichts los bei uns im Antenneland. Habt ihr aber was gesehen? Ein Stau, ein Blitzer oder noch irgendwas? Klingelt gerne durch, schickt eine WhatsApp an die 06341 948 948. Gut.
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0: im Antennenland zwischen Landau und Neustadt nicht besser sein. Es ist zwar erst Dienstag, aber aufs Wochenende kann man sich doch schon ab Montag wirklich immer freuen. 30 Grad, über 30 Grad sogar, mit purem Sonnenschein. Und was es da nichts Besseres gibt, als ein Sprung ins Freibad mit Freunden, mit der Familie und so weiter und so fort. Kann aber auch ganz schön, wenn man mit der ganzen Familie geht, in den Geldbeutel gehen. Wäre doch schön, wenn der Eintritt mal frei wäre, oder? Ein Schwimmbad oder eine Freibadaktion gab es jetzt in einem Dorf im hessischen Schwalmstadt. Da gab es freien Eintritt für alle Kinder und Jugendliche unter 16 Jahren. Es war eine Sommerferienaktion und möglich macht es ein anonymer Spender. Der Mann sagt, er wollte verhindern, dass der Freibadbesuch von der finanziellen Situation der Familien abhänge. Seine eigene Familie habe früher oft nicht genug Geld gehabt. Heute besucht er das Freibad aber regelmäßig. Dass das Schwimmbad nicht intensiver genutzt werde, finde er auch schade. Hier können doch Menschen auch ihre Freizeit ohne Handy mal ein bisschen richtig nutzen. Er hat auch schon für nächstes Jahr, für kommende Saison, ein Saisonkartenangebot für Kinder und Jugendliche vor, die es aus finanziellen Gründen auch nicht schaffen, so oft ins Freibad zu gehen. Finde ich auf jeden Fall eine richtig süße Aktion. Sollte sich ein Pelser vielleicht auch mal eine Scheibe abschneiden, der gerade Lust hat. Die von der Antenne gibt es auf jeden Fall zwei.
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1: 14 Uhr, wir checken einmal die aktuellen Temperaturen im Antenneland. Es ist trotz der nicht gerade vorhandenen Sonne relativ angenehm bei 30 Grad aktuell in Essingen, 31 Grad gibt es bei euch in Kandel, 30 Grad in Böbingen. Mehr Wetter dann nach den Antennennachrichten.
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3: Ich bin Dirk Zeitler. In einer angespannten internationalen Lage kommen die Staats- und Regierungschefs der NATO-Länder heute zu ihrem Gipfeltreffen in Ankara zusammen. Unklar ist, welche Rolle die USA in Zukunft spielen wollen. Von US-Präsident Trump kommt immer wieder Kritik auch an Deutschlands NATO-Beitrag. Bundeskanzler Merz zeigte sich vor dem Abflug nach Ankara dennoch optimistisch.
4: Von diesem Gipfel soll die Botschaft ausgehen. Wir bauen eine europäischere NATO, damit die NATO transatlantisch bleiben kann.
3: Die NATO bereitet sich derweil auf eine massive Ausweitung der Kriegsführung mit Drohnen vor. Im Zuge einer neuen Initiative wollten Verbündete in den kommenden 5 Jahren mehr als 40 Milliarden Dollar in Fähigkeiten zur Drohnenabwehr investieren. Das kündigte NATO-Generalsekretär Rutte an. Das Europäische Parlament hat für ein Prüfverfahren gegen die rechtspopulistische Parteienfamilie Europa der souveränen Nation gestimmt. Die zuständige Aufsichtsbehörde soll nun mögliche Verstöße der ESN-Partei prüfen. Dem Zusammenschluss gehört auch die AfD an. Die Lebenserwartung bei Geburt in Deutschland ist im vergangenen Jahr im Vergleich zum Vorjahr angestiegen. Für Frauen lag sie bei 83,6 Jahren, wie das Statistische Bundesamt mitteilte. Das sei ein Anstieg von 2 Monaten im Vergleich zum Vorjahr. Die Lebenserwartung von Männern lag demnach bei 79,1 Jahren und damit 3 Monate höher als noch ein Jahr davor.
5: Für die Bundesländer wird die Lebenserwartung für 3 Jahreszeiträume angegeben. Im aktuellen Zeitraum hatte Baden-Württemberg sowohl bei Männern als auch bei Frauen die höchste Lebenserwartung. Mit 84,4 Jahren bei den Frauen und 80,3 Jahren bei den Männern. Dass wir immer älter werden, ist auch Teil der aktuellen Rentendebatte. Erst kürzlich hatte dazu ein Vorschlag Schlagzeilen gemacht. Die Rentenkommission hatte die Idee, die Rente an die Lebenserwartung zu koppeln. Ein Jahr mehr Lebenserwartung sollte 8 Monate längeres Arbeiten und 4 Monate längeren Rentenbezug

0: Bildungsministerin Ute Eiling-Hütig will die private Smartphone-Nutzung bis zur 10. Klasse auf dem gesamten Schulgelände verbieten. Damit sollen soziale Kontakte in den Pausen wieder gefördert werden. Die Neuregelung soll möglichst zum kommenden Schulhalbjahr greifen. Grünes Licht für B10-Ausbau bei Hauenstein. Der Bund hat die Pläne für den vierspurigen Ausbau zwischen Hinterweidenthal und Hauenstein bestätigt. Die Bundesstraße soll direkt auf der bestehenden Trasse erweitert werden. Das Land Rheinland-Pfalz startet nun mit der konkreten Vorentwurfsplanung für den umstrittenen Streckenabschnitt.
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2: Der Antenne-Wettertrend für den heutigen Dienstag ist eigentlich relativ freundlich, auch wenn sich dann doch mehr Wolken mitunter einmischen, als wir das vielleicht gerne hätten. Bei bis zu 31 Grad bleibt es trotzdem sehr angenehm draußen, wenn auch stärkere Windböen mit teilweise 40 Stundenkilometern auftreten können. Alles in allem doch ein relativ freundlicher Ausblick, auch im restlichen Wochenverlauf wird es ähnlicher. Gegen Wochenende wird es dann wieder super sonnig und auch nochmal ein Ticken wärmer.
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2: Auf den Straßen im Antenneland gibt es eigentlich momentan nicht wirklich was zu melden. Ja, wäre dann nicht seit dem Wochenende die neue eingerichtete Baustelle auf der R65. Da staut es sich nämlich Karlsruhe Richtung Landau zwischen Insheim und Landau Zentrum. Da gibt es die Fahrbahnerneuerung, nur eine Spur. 3 Kilometer stockender Verkehr, Viertelstunde Zeitverlust momentan circa. Also hier bitte viel Geduld haben.
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2: Wir haben im Antenne Supermix für euch allerlei Musik mit am Start. Gleich reden wir nochmal über die Fußball-WM. Davor gibt es unter anderem Shawn Mendes mit When You're Gone, Taylor Dane mit Tell It to My Heart. Davor für euch im Antenne Supermix. Schönen Dienstag.
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1: Ich bin Leo Melchersmann. Massive Einschränkungen bei der Handynutzung an Schulen in Landau, Neustadt und ganz Rheinland-Pfalz. Die neue Bildungsministerin Ute Eiling-Hütig plant, die private Smartphone-Nutzung bis mindestens zur 10. Klasse zu untersagen. Die Regelung soll auch für Pausen und Wege auf dem Schulgelände gelten. Die Ministerin begründet den Schritt damit, die sozialen Kontakte und die Präsenzkommunikation unter den Jugendlichen wieder stärken zu wollen. Ein Einsatz im Unterricht zu Lehrzwecken soll weiterhin möglich sein. Die Regelung soll möglichst zum kommenden Schulhalbjahr in Kraft treten. Beim vierspurigen Ausbau der B10 ist eine wichtige Entscheidung gefallen. Das Bundesverkehrsministerium hat dem Vorschlag zugestimmt, die Strecke zwischen Hinterweidenthal und Hauenstein vierspurig zu erweitern. Dabei soll der Ausbau direkt auf der bereits bestehenden Trasse umgesetzt werden. Laut Bundesverkehrsminister Patrick Schnieder ist das Vorhaben für die stark belastete Region unverzichtbar. Mit dem Ja des Bundes kann Rheinland-Pfalz jetzt den detaillierten Vorentwurf ausarbeiten, bevor das offizielle Genehmigungsverfahren startet. Das Großprojekt sorgt vor Ort seit Jahren für Diskussionen zwischen Wirtschaft und Naturschützern. In Neustadt laufen ab sofort die Anmeldungen für den 33. Altstadtlauf am 25. September. Der Post-SV Neustadt bietet wieder Strecken für alle Altersklassen an. Vom Schülerlauf über den Firmenlauf bis zum 10 Kilometer langen Hauptlauf. Wegen des fertiggestellten Busbahnhofs muss die Strecke in diesem Jahr allerdings angepasst werden und führt mit ein paar Kurven mehr durch die historische Altstadt. Unter dem Motto »Mit Mut fangen die schönsten Geschichten an« sucht die Stadt Landau ab sofort neue Pflegefamilien. Eine neue Plakat- und Social-Media-Kampagne des Jugendamts soll Menschen Mut machen, Kindern ein sicheres Zuhause zu geben. Besondere pädagogische Vorkenntnisse sind dafür nicht nötig. Wichtig sind vor allem ein stabiles Umfeld und Verlässlichkeit. Wer helfen möchte, kann sich unverbindlich beim Landauer Pflegekinderdienst informieren. Und das Beste kommt zum Schluss. Eltern der Verbandsgemeinde Edenkoben können ab nächster Woche schon mal die Betreuung in den Herbstferien planen. Ab dem 20. Juli öffnet das Online-Anmeldeportal des Jugendbüros. Angeboten werden eine Woche Kinderbetreuung für 10- bis 13-Jährige sowie eine Grundschulbetreuung in Edenkoben. Stress bei der Anmeldung gibt es auch nicht. Die Plätze werden unabhängig vom Zeitpunkt über ein Losverfahren vergeben. Das Portal bleibt bis Mitte August geöffnet.
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2: Der Dienstag ist und bleibt heute wettertechnisch ein wenig durchwachsen. Die Temperaturen bei bis zu 31 Grad ziemlich angenehm, aber doch einige Wolken am Himmel zu sehen. Es bleibt ziemlich grau, nicht allzu viel Sonne und dazu kommt stärkerer Wind bei Böen von bis zu 40 Stundenkilometern. Im weiteren Wochenverlauf wird es dann schon wieder deutlich wärmer. Morgen nochmal eine kleine Temperaturpause.
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2: Eine Meldung gibt es für euch aktuell aus der Antenne-Verkehrszentrale. Momentan staut es sich nämlich auf der A65, stockender Verkehr, 3 Kilometer mindestens, Karlsruhe Richtung Landau, so rum, zwischen Insheim und Landau Zentrum. Aufgrund der neuen Baustelle, Fahrbahnverengung, nur eine Spur frei. Bitte ganz viel Zeit einplanen, das kann heute dauern.
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1: 7. Juli 1986. Madonna steht mit Papa Don't Preach kurz vor ihrem großen Charteinstieg in Deutschland. In dem Song geht es um ein Teenager-Mädchen, das schwanger ist. Ihr Vater und ihre Freunde wollen sie dazu überreden, das Baby abzutreiben. Sie weigert sich aber und will das Kind definitiv bekommen. Produzent Brian Elliott schreibt diesen Song. Er spricht dafür mit verschiedenen Schülerinnen einer Highschool in Los Angeles. Vor allem mit den Mädchen, die schon als Teenager schwanger geworden sind. Und so schreibt er eine Rohfassung von Papa Don't Preach und Madonna bringt die endgültige Handlung in den Song. Warum die beiden ausgerechnet den Titel Papa Don't Preach wählen, erklärt Madonna. Sie verbindet den Song mit der konservativen und katholischen Art ihres Vaters und kann das super in der Handlung unterbringen, erzählt sie in einem Interview. Ganze 17 Wochen hält sich die Nummer in den deutschen Singlecharts und erreicht sogar Platz 2. In Großbritannien und den USA schafft sie es sogar auf Platz 1. Ein großartiger Song von Madonna mit Tiefgang, der eigentlich ein Erfolg werden musste.

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0: Trotz einiger Wolken am Himmel ist es ziemlich warm im Antenneland. Aktuell stehen wir bei 31 Grad in Klingenmünster, 30 Grad sind es bei euch in Edenkoben, 30 Grad auch bei euch in Weingarten. Mehr Wetter dann gleich nach den Nachrichten.
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3: Ich bin Dirk Zeitler. Das Europäische Parlament hat für ein Prüfverfahren gegen die rechtspopulistische Parteienfamilie Europa der souveränen Nationen gestimmt. Die zuständige Aufsichtsbehörde soll nun mögliche Verstöße der ESN-Partei prüfen. Dem Zusammenschluss gehört auch die AfD an.
4: Nun soll die Aufsichtsbehörde für politische Parteien und Stiftungen der EU prüfen, ob die ESN-Fraktion die Werte der EU teilt, beispielsweise die Achtung der Menschenwürde und der Demokratie. Falls nicht, dann droht der ESN kein Verbot, sondern Schlimmeres. Sie würde nämlich EU-Fördergelder von rund 2 Millionen Euro verlieren. Die ESN weist alle Vorwürfe zurück. Aus Brüssel, Dieter Ebeling.
3: In einer angespannten internationalen Lage kommen die Staats- und Regierungschefs der NATO-Länder heute zu ihrem Gipfeltreffen in Ankara zusammen. Unklar ist, welche Rolle die USA in Zukunft im Bündnis spielen wollen. Von US-Präsident Trump kommt immer wieder Kritik, auch an Deutschlands NATO-Beitrag. Bundeskanzler Merz zeigte sich vor dem Abflug nach Ankara dennoch optimistisch.
5: Von diesem Gipfel soll die Botschaft ausgehen. Wir bauen eine europäischere NATO, damit die NATO transatlantisch bleiben kann. Wir untermauern das nicht nur verteidigungspolitisch, wir untermauern das auch mit unserer Verteidigungsindustrie.
3: Zur Ankündigung von Kanadas Premierminister Carney zur Beschaffung von bis zu 12 U-Booten des Kieler Marineschiffsbauers TKMS sagte Merz, dies sei einer der größten, wenn nicht der größte Rüstungsauftrag in der Geschichte der Bundesrepublik. Das Pariser Berufungsgericht hat die rechtsnationale Marine Le Pen zu einer einjährigen Haftstrafe mit Fußfessel verurteilt. Außerdem urteilte es, dass Le Pen für 15 Monate das passive Wahlrecht verliert. Weitere 30 Monate sind auf Bewährung ausgesetzt. Mit diesem Urteil in einem Verfahren um mögliche Scheinbeschäftigung wäre es für Le Pen nur schwer möglich, bei der Präsidentschaftswahl in Frankreich im kommenden Frühjahr zu kandidieren. Die Bundesregierung muss sparen, die Förderung von Wärmepumpen und anderen klimafreundlichen Heizungen soll daher in den nächsten Jahren deutlich sinken. Dies geht aus einer Vorlage für den Haushaltsausschuss des Bundestags hervor. Bisher ist beim Umstieg auf eine klimafreundliche Heizung eine staatliche Förderung bis zu 70% möglich, maximal 21.000 Euro.
2: Und jetzt noch mehr Informationen aus

0: Amtliches Handyverbot an Schulen in Landau, Neustadt und ganz Rheinland-Pfalz geplant. Bildungsministerin Ute Eiling-Hüttig will die private Smartphone-Nutzung bis zur 10. Klasse auf dem gesamten Schulgelände verbieten. Damit sollen soziale Kontakte in den Pausen wieder gefördert werden. Die Neuregelung soll möglichst zum kommenden Schulhalbjahr greifen.
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2: Der Dienstag ist und bleibt ein wenig durchwachsen heute. Wir haben zwar angenehme Temperaturen bei bis zu 30 Grad. Die Sonne sehen wir heute aber wohl fast gar nicht. Dazu gibt es stärkere Windböen von bis zu 40 Stundenkilometern, die bis in den späteren Abend noch ein wenig stören können. Ab morgen wird es dann kontinuierlich eigentlich besser. Da gibt es ein wenig Sonne und 27 Grad. Im restlichen Wochenverlauf dann jeden Tag wärmer. Gegen Wochenende wird es dann super warm, über 30 Grad und super viel Sonne.
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2: Auf den Straßen im Antennerland ist heute nicht wirklich was los, nur an altbekannter Stelle. Dort gibt es mal wieder Zeitverzögerungen, nämlich auf der A65 Karlsruhe Richtung Landau zwischen Insheim und Landau Zentrum. Aufgrund der neuen Baustelle nur eine Spur frei, 3 Kilometer stockender Verkehr, bis zu 20 Minuten Zeitverlust aktuell. Da viel Geduld, sonst euch eine gute und sichere Fahrt.
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2: Wir haben für euch natürlich wie immer die besten Hits aus den 80ern bis heute, unter anderem mit dabei gleich für euch die Red Hot Chili Peppers, Californication, Eddie Grant mit Gimme Hope, Joanna gleich danach hier bei der Antenne.
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0: Eddie Grant mit Gimme Hope Joanna hier bei uns bei der Antenne. Und in guten vier Wochen, dann ist es endlich soweit. Wir können uns wieder richtig freuen. Es gibt Grund zur Freude im Antenneland, insbesondere für die Fußballfans, denn das Warten hat bald ein Ende und jetzt wurden für alle aus Landau und Neustadt, die dem FCK nahestehen, die ersten Anstoßzeiten für die beginnende Fußballsaison bekannt gegeben. Die Spiele, das waren ja schon echte Brecher. Es geht los in Wolfsburg, Samstagabend 20.30 Uhr, Topspiel Wolfsburg gegen den FCK zum ersten Spiel direkt einmal in ein neues Stadion zum neuen Zweitligisten. Und vor allem möglicherweise das Auswärtsspiel zu einem Heimspiel machen. Auch das Heimspiel am zweiten Spieltag, das hat es maximal in sich. FCK gegen KSC zu Hause, Samstag, 20.30 Uhr, flutlich bei bestem Wetter. Es könnte kaum besser werden. Nein, nächste Woche, die Woche drauf, dann meine ich. Am 21. August, da wird es noch wilder. FCK gegen Mannheim in Mannheim, DFB-Pokal, erste Runde. Ich glaube, so einen Start in die Saison, den kann man sich als FCK-Fan kaum besser malen. In dem Sinne, vier Wochen haben wir noch Musik zum Überbrücken. Gibt's hier natürlich bei der Antenne ganz viel Spaß. Jetzt mit Teddy Swims.
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1: Ich bin Leo Melchersmann. Beim vierspurigen Ausbau der B10 ist eine wichtige Entscheidung gefallen. Das Bundesverkehrsministerium hat dem Vorschlag zugestimmt, die Strecke zwischen Hinterweidenthal und Hauenstein vierspurig zu erweitern. Dabei soll der Ausbau direkt auf der bereits bestehenden Trasse umgesetzt werden. Laut Bundesverkehrsminister Patrick Schnieder ist das Vorhaben für die stark belastete Region unverzichtbar. Mit dem Ja des Bundes kann Rheinland-Pfalz jetzt den detaillierten Vorentwurf ausarbeiten, bevor das offizielle Genehmigungsverfahren startet. Das Großprojekt sorgt vor Ort seit Jahren für Diskussionen zwischen Wirtschaft und Naturschützern. Massive Einschränkungen bei der Handynutzung an Schulen in Landau, Neustadt und ganz Rheinland-Pfalz. Die neue Bildungsministerin Ute Eiling-Hütig plant, die private Smartphone-Nutzung bis mindestens zur 10. Klasse zu untersagen. Die Regelung soll auch für Pausen und Wege auf dem Schulgelände gelten. Die Ministerin begründet den Schritt damit, die sozialen Kontakte und die Präsenzkommunikation unter den Jugendlichen wieder stärken zu wollen. Ein Einsatz im Unterricht zu Lehrzwecken soll weiterhin möglich sein. Die Regelung soll möglichst zum kommenden Schulhalbjahr in Kraft treten. Unter dem Motto "Mit Mut fangen die schönsten Geschichten an" sucht die Stadt Landau ab sofort neue Pflegefamilien. Eine neue Plakat- und Social-Media-Kampagne des Jugendamts soll Menschen Mut machen, Kindern ein sicheres Zuhause zu geben. Besondere pädagogische Vorkenntnisse sind dafür nicht nötig. Wichtig sind vor allem ein stabiles Umfeld und Verlässlichkeit. Wer helfen möchte, kann sich unverbindlich beim Landauer Pflegekinderdienst informieren. In Neustadt laufen ab sofort die Anmeldungen für den 33. Altstadtlauf am 25. September. Der Post-SV Neustadt bietet wieder Strecken für alle Altersklassen an. Vom Schülerlauf über den Firmenlauf bis zum 10 Kilometer langen Hauptlauf. Wegen des fertiggestellten Busbahnhofs muss die Strecke in diesem Jahr allerdings angepasst werden und führt mit ein paar Kurven mehr durch die historische Altstadt. Und das Beste kommt zum Schluss. Doppelter Grund zum Feiern in der Landauer Südstadt. Am 22. August verwandelt sich die Bismarckstraße in eine bunte Festmeile. Unter dem Motto "Spaß auf de Gass" wird das große Stadtteilfest gefeiert. Gleichzeitig blickt das Ökumenische Sozialzentrum auf sein 50-jähriges Jubiläum. Die Besucher erwartet von 13 bis 17 Uhr ein buntes Familienprogramm mit Hüpfburg, Live-Musik der Maria-Wart-Schule und verschiedenen Tanzgruppen.
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2: Angenehme Temperaturen, dazu aber wenig bis gar keine Sonne. Das ist die Wetteraussicht für den heutigen Dienstag. Bei bis zu 31 Grad ist es alles andere als frisch draußen, aber die Sonne lässt sich eben gar nicht blicken. Es bleibt den ganzen Tag über stark bewölkt und auch windig bei Windböen von bis zu 40 Stundenkilometern, die bis in den späteren Nachmittag und auch Abend noch anhalten können. Im restlichen Wochenverlauf wird es dann deutlich schöner. Morgen zwar nur 27 Grad, und dann wird es aber jeden Tag nochmal wärmer und sonniger.
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2: Die Lage auf den Straßen im Antenneland ist heute ein wenig durchwachsen. Aktuell kommt sie aber ganz gut durch, bis auf der 65. Dort staut es sich nämlich an unserer neuen Lieblingsbaustelle. Karlsruhe Richtung Landau zwischen Insheim und Landau Zentrum aufgrund der Fahrbahnerneuerung. 3 Kilometer stockender Verkehr, momentan bis zu 20 Minuten Zeitverlust. Das war die wichtigste Meldung. Euch eine gute und sichere Fahrt.
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0: Der Sommer ist da, die Sonne brennt und beim Packen für die Badetasche fällt sie uns wieder in die Hände. Die halbvolle Tube Sonnencreme vom letzten Sommer. Zum Wegwerfen ja eigentlich zu schade, aber schützt das Zeug denn eigentlich überhaupt noch? Oder riskieren wir hier am Ende einen dicken Sonnenbrand, wenn wir uns mit den Resten eincremen? Wir machen den Alltagscheck.
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0: Kann ich die angebrochene Sonnencreme aus dem Vorjahr denn jetzt noch bedenkenlos benutzen oder ist der UV-Schutz dann einfach irgendwann weg?
2: Ja, die Entwarnung vorweg, der UV-Filter selbst hält in der Regel länger als ein Jahr, aber entscheidend ist, wie die Creme gelagert wurde. Wenn die Tube den ganzen letzten Sommer in der prallen Sonne am Strand gelegen hat, dann können die Inhaltsstoffe ja gelitten haben. Schaut mal auf die Rückseite der Tube, da ist so ein kleines Symbol von einem geöffneten Cremetopf. Meistens steht da 12M drin. Das bedeutet, nach dem Öffnen ist das Produkt mindestens 12 Monate haltbar. Wenn die Creme normal riecht und sich auch nicht verfärbt hat, dann ist sie meistens auch noch gut.
0: Und woran erkenne ich jetzt ganz sicher, dass ich die Creme vielleicht nicht mehr unbedingt auf die Haut schmieren sollte?
2: Nur einfach mal einen Geruchs- und einen Sichttest machen. Wenn die Creme seltsam oder ranzig riecht, flüssiges Öl aus der Tube kommt oder sich die Konsistenz krümelig anfühlt, ja, dann ab in den Müll damit. Das Bundesinstitut für Risikobewertung warnt außerdem vor Cremes, die den Filter Octocrylen enthalten. Der kann über die Zeit in einen Stoff zerfallen, der im Verdacht steht, krebserregend zu sein. Das brauchen wir ja gar nicht. Solche alten Tuben solltet ihr nach Ablauf der Haltbarkeit auf jeden Fall ersetzen. Ansonsten gilt, lieber großzügig eincremen, dann wird die Tube erst gar nicht alt.
0: Im Zweifel also kurz schnuppern und auf die Konsistenz achten, dann steht dem sicheren Sonnenbad auch nichts mehr im Weg. Morgen im Alltagscheck sparen wir dann vielleicht bares Geld. Wir schauen uns die Stromfresser im Haushalt an und prüfen mal, ob sich das Ausschalten von Standby im Sommer eigentlich wirklich lohnt.
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0: Wir werfen den schnellen Blick auf die Temperaturen. Aktuell im Antenneland 30 Grad gibt es bei euch in Heinfeld, ebenfalls 30 Grad in Billigheim-Ingenheim, auch bei 30 Grad. Gerade in Jockrim am Badesee gemessen. Mehr Wetter dann nach den Nachrichten.
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3: Ich bin Dirk Zeitler. Die Zahl der Drogentoten in Deutschland bleibt auf einem Rekordhoch. Vergangenes Jahr starben 2150 Menschen an den Folgen ihres Drogenkonsums. Das gab der Bundesdrogenbeauftragte Streeck bekannt. Alarmierend dabei, die Opfer werden immer jünger.
4: Sie sind oft jung, risikofreudig und bezahlen dafür mit ihrem Leben. In den letzten 5 Jahren hat sich die Zahl der Todesfälle bei den unter 20-Jährigen fast verdoppelt. Fast jeder 4. Drogentote ist heute jünger als 30. Die Antwort darauf dürfe nicht Betroffenheit sein, sondern mehr Prävention und frühe Hilfsangebote, sagte Streeck. Auffällig ist, dass die jüngeren Drogentoten vor allem Medikamente konsumiert haben. Meist spielt aber auch ein riskanter Mischkonsum von Pillen, Alkohol und anderen Substanzen eine Rolle. Gleichzeitig breiten sich synthetische Opioide wie Fentanyl weiter aus. Tanja Wagner, Nachrichtenredaktion.
3: Das Europäische Parlament hat für ein Prüfverfahren gegen die rechtspopulistische Parteienfamilie Europa der souveränen Nation gestimmt. Die zuständige Aufsichtsbehörde soll nun mögliche Verstöße der ESN-Partei prüfen. Dem Zusammenschluss gehört auch die AfD an.
5: Nun soll die Aufsichtsbehörde für politische Parteien und Stiftungen der EU prüfen, ob die ESN-Fraktion die Werte der EU teilt, beispielsweise die Achtung der Menschenwürde und der Demokratie. Falls nicht, dann droht der ESN kein Verbot, sondern Schlimmeres. Sie würde nämlich EU-Fördergelder von rund 2 Millionen Euro verlieren. Die ESN weist alle Vorwürfe zurück. Aus Brüssel, Dieter Ebeling.
3: Die Bundesregierung muss sparen, auch beim Heizen. Die Förderung von Wärmepumpen und anderen klimafreundlichen Heizungen soll nach Regierungsplänen in den nächsten Jahren deutlich sinken. Dies geht aus einer Vorlage für den Haushaltsausschuss des Bundestags hervor. Das Pariser Berufungsgericht hat die rechtsnationale Marine Le Pen zu einer 1-jährigen Haftstrafe mit Fußfessel verurteilt. Außerdem urteilte es, dass Le Pen für 15 Monate das passive Wahlrecht verliert. Weitere 30 Monate sind auf Bewährung ausgesetzt. Mit diesem Urteil in einem Verfahren um mögliche Scheinbeschäftigung wäre es für Le Pen nur schwer möglich, bei der Präsidentschaftswahl in Frankreich im kommenden Frühjahr zu kandidieren.
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6: Ich bin Leo Melchersmann. Verbindliches Handyverbot an Schulen in Landau, Neustadt und ganz Rheinland-Pfalz geplant. Bildungsministerin Ute Eiling-Hütig will die private Smartphone-Nutzung bis zur 10. Klasse auf dem gesamten Schulgelände verbieten. Damit sollen soziale Kontakte in den Pausen wieder gefördert werden. Die Neuregelung soll möglichst zum kommenden Schulhalbjahr greifen. Grünes Licht für B10-Ausbau bei Hauenstein. Der Bund hat die Pläne für den 4-spurigen Ausbau zwischen Hinterweidenthal und Hauenstein bestätigt. Die Bundesstraße soll direkt auf der bestehenden Trasse erweitert werden.

0: machen. Keine Sorge, im Wochenverlauf wird es dann doch deutlich angenehmer. Morgen 27 Grad, dafür aber schon etwas Sonne. Jeden Tag dann noch ein bisschen mehr und gegen Wochenende dann weit über 30 Grad mit super viel Sonne. Da können wir uns drauf freuen.
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0: Um kurz nach vier haben wir natürlich nochmal das Beste aus den 80ern. Bis heute für euch mit am Start. Unter anderem gibt's Dermot Kennedy mit Something to Someone. Aha, mit The Sun Always Shines on TV. Jetzt für euch bei der Antenne.
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1: Habt ihr Lust auf einen Abend voller Lacher? Dann schaut morgen Abend beim Boulevardtheater in Deidesheim vorbei. Dort wird die Komödie Kerle sind ihr Hobby gezeigt. Verwechslungen, heimliche Affären und jede Menge Chaos sorgen für die beste Unterhaltung. Los geht's um 19 Uhr und Tickets bekommt ihr ab 22 Euro. Also, falls ihr morgen Abend noch nichts vorhabt, dann schaut beim Boulevardtheater in Deidesheim vorbei.
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1: Ich bin Leo Melchersmann. Massive Einschränkungen bei der Handynutzung an Schulen in Landau, Neustadt und ganz Rheinland-Pfalz. Die neue Bildungsministerin Ute Eiling-Hütig plant, die private Smartphone-Nutzung bis mindestens zur 10. Klasse zu untersagen. Die Regelung soll auch für Pausen und Wege auf dem Schulgelände gelten. Die Ministerin begründet den Schritt damit, die sozialen Kontakte und die Präsenzkommunikation unter den Jugendlichen wieder stärken zu wollen. Ein Einsatz im Unterricht zu Lehrzwecken soll weiterhin möglich sein. Die Regelung soll möglichst zum kommenden Schulhalbjahr in Kraft treten. Beim vierspurigen Ausbau der B10 ist eine wichtige Entscheidung gefallen. Das Bundesverkehrsministerium hat dem Vorschlag zugestimmt, die Strecke zwischen Hinterweidenthal und Hauenstein vierspurig zu erweitern. Dabei soll der Ausbau direkt auf der bereits bestehenden Trasse umgesetzt werden. Laut Bundesverkehrsminister Patrick Schnieder ist das Vorhaben für die stark belastete Region unverzichtbar. Mit dem Ja des Bundes kann Rheinland-Pfalz jetzt den detaillierten Vorentwurf ausarbeiten, bevor das offizielle Genehmigungsverfahren startet. Das Großprojekt sorgt vor Ort seit Jahren für Diskussionen zwischen Wirtschaft und Naturschützern. In Neustadt laufen ab sofort die Anmeldungen für den 33. Altstadtlauf am 25. September. Der Post-SV Neustadt bietet wieder Strecken für alle Altersklassen an. Vom Schülerlauf über den Firmenlauf bis zum 10 Kilometer langen Hauptlauf. Wegen des fertiggestellten Busbahnhofs muss die Strecke in diesem Jahr allerdings angepasst werden und führt mit ein paar Kurven mehr durch die historische Altstadt. Unter dem Motto "Mit Mut fangen die schönsten Geschichten an" sucht die Stadt Landau ab sofort neue Pflegefamilien. Eine neue Plakat- und Social-Media-Kampagne des Jugendamts soll Menschen Mut machen, Kindern ein sicheres Zuhause zu geben. Besondere pädagogische Vorkenntnisse sind dafür nicht nötig. Wichtig sind vor allem ein stabiles Umfeld und Verlässlichkeit. Wer helfen möchte, kann sich unverbindlich beim Landauer Pflegekinderdienst informieren. Und das Beste kommt zum Schluss. Eltern der Verbandsgemeinde Edenkoben können ab nächster Woche schon mal die Betreuung in den Herbstferien planen. Ab dem 20. Juli öffnet das Online-Anmeldeportal des Jugendbüros. Angeboten werden eine Woche Kinderbetreuung für 10- bis 13-Jährige sowie eine Grundschulbetreuung in Edenkoben. Stress bei der Anmeldung gibt es auch nicht. Die Plätze werden unabhängig vom Zeitpunkt über ein Losverfahren vergeben. Das Portal bleibt bis Mitte August geöffnet.
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2: Ein durchwachsener Dienstag mit angenehmen Temperaturen, aber doch ziemlich dicken Wolken am Himmel ist unterwegs oder ist immer noch im Gange, auch im restlichen Tagesverlauf. Sieht sehr schlecht aus mit Sonne, es bleibt wohl stark bewölkt, dazu auch noch ganz schön windig. Bis 18, 19 Uhr haben wir Windböen von bis zu 40 Stundenkilometern, die es auch nicht gerade angenehm draußen machen. Ab morgen wird es dann schon wieder etwas milder oder zumindest beständiger, 27 Grad da, dafür ein bisschen Sonne. Ab Donnerstag und Freitag wird es dann wieder super sonnig, da knacken wir dann auch wieder die 30 Grad.
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0: Egal, ob in Landau, Neustadt, Speyer oder Bad Dürkheim. Alle zusammen warten gespannt auf den Landauer Sommer. Jetzt, dieses Wochenende, ist es ja endlich soweit. Überall in Landau verteilt treten Leute auf. Wir sprechen mit Christian Kohlei, dem Betreiber des Marocks. Ihr habt auf dem Parkplatz des OHG eine eigene Bühne. Wieso macht ihr denn mit beim Landauer Sommer?
1: Ja, wir haben uns überlegt, der Landauer Sommer ist ja eines der schönsten Feste, die Landau so zu bieten hat. Aber so eine Sache fehlt uns so ein bisschen, und das war so eine Bühne, wo Bands aus Landau und Umgebung eben ihre eigene Musik präsentieren können. Weil es gibt ja schon ein paar Bühnen mit Covermusik und mit DJs, aber das war was uns gefehlt hat, und da wollen wir jetzt rein und da wollen wir was anbieten.
0: Bei euch geht es natürlich aber nicht nur um Musik, sondern auch um was anderes. Erzähl doch mal.
1: Wir haben ein bisschen Spenden, wollen wir jetzt einsammeln im Vorfeld, sodass dann, wenn das Event kommt, alle Spenden an die Künstler, an die beteiligten Künstler gehen können. Weil wir wollen die Kunstkulturszene in Landau unterstützen, und was sie halt am meisten immer brauchen können, ist auch ein bisschen Geld. Deshalb, wir machen das nicht irgendwie, um Geld zu verdienen für uns, sondern wir machen das Ganze, um eben die Musikszene in Landau zu unterstützen. Die gibt's nämlich, da gibt's viele, viele Bands, die richtig tolle Sachen machen.
0: Wie kann ich denn genau hinspenden?
1: Im Kulturnetz gibt es unter kulturnetz/Sommer gibt's einen Link, da kann man direkt drauf gehen, und dann ist es eine GoFundMe-Geschichte, wo jeder Euro, der gespendet wird, von der Kissel-Stiftung nochmal verdoppelt wird bis zu einem Betrag von 3.000 Euro. Da haben wir jetzt ungefähr schon 60% eingesammelt. Die restlichen 40% wären auch noch super. Von daher, spendet fleißig für die Kultur in Landau.
0: Von Rock bis Hip-Hop über Techno ist auf eurer Bühne am OHG alles mit dabei. Wir freuen uns schon riesig drauf. Und solange wir warten, müssen wir nochmal ein bisschen die Musik bei uns aufdrehen. Kurz vor Landauer Sommer hier. Viel Spaß jetzt.
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0: Um 17 Uhr werfen wir einen schnellen Blick auf die Temperaturen. 30 Grad aktuell bei euch in Hochstadt, ebenfalls 30 Grad in Speyer. In Waldrobach sind es 29. Mehr Wetter dann nach den Antenne-Nachrichten.
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3: Ich bin Dirk Zeitler. Das Europaparlament hat neuen europäischen Fluggastrechten zugestimmt. Eine breite Mehrheit stimmte für die Reform, die unter anderem vorsieht, dass Eltern im Flugzeug künftig kostenlose Sitzplätze neben ihren Kindern reservieren können und Ticketpreise übersichtlich dargestellt werden müssen. Die Regeln für Entschädigungen bei verspäteten Flügen sollen im Wesentlichen unverändert bleiben. Nun müssen auch die EU-Staaten der Änderung noch formell zustimmen. Das gilt als Formalie. Die Zahl der Drogentoten in Deutschland bleibt auf einem Rekordhoch. Vergangenes Jahr starben 2150 Menschen an den Folgen ihres Drogenkonsums. Das gab der Bundesdrogenbeauftragte Streeck bekannt. Alarmierend dabei, die Opfer werden immer jünger.
4: Sie sind oft jung, risikofreudig und bezahlen dafür mit ihrem Leben. In den letzten 5 Jahren hat sich die Zahl der Todesfälle bei den unter 20-Jährigen fast verdoppelt. Fast jeder 4. Drogentote ist heute jünger als 30. Die Antwort darauf dürfe nicht Betroffenheit sein, sondern mehr Prävention und frühe Hilfsangebote, sagte Streeck. Auffällig ist, dass die jüngeren Drogentoten vor allem Medikamente konsumiert haben. Meist spielt aber auch ein riskanter Mischkonsum von Pillen, Alkohol und anderen Substanzen eine Rolle. Gleichzeitig breiten sich synthetische Opioide wie Fentanyl weiter aus. Tanja Wagner, Nachrichtenredaktion.
3: Das Pariser Berufungsgericht hat die rechtsnationale Marine Le Pen zu einer 1-jährigen Haftstrafe mit Fußfessel verurteilt. Außerdem verliert Le Pen für 15 Monate das passive Wahlrecht. Weitere 30 Monate sind auf Bewährung ausgesetzt. In dem Verfahren ging es um mögliche Scheinbeschäftigung.
5: Das Berufungsurteil gegen Le Pen ist deutlich weniger schwer ausgefallen, als die Rechtspopulistin es befürchten musste. Dennoch ist es für sie ziemlich bitter. Denn eigentlich will Le Pen unbedingt Frankreichs nächste Präsidentin werden oder zumindest dafür kandidieren. Und genau das wäre nun ziemlich riskant. Ein Wahlkampf mit Fußfessel, das ist nur schwer vorstellbar. Und sollte die Anklage gegen das Urteil Revision einlegen, könnte Le Pen doch noch länger ihr passives Wahlrecht verlieren. Aus Paris, Rachel Sommer.
3: Zum Sport. Die nordische Kombination ist nach mehr als 100 Jahren nicht mehr Teil des Programms der Olympischen Winterspiele. Die Spitze des Internationalen Olympischen Komitees strich die traditionsreiche Sportart aus dem Wettkampfplan für die Spiele 2030 in den französischen Alpen.
2: Und jetzt noch mehr Informationen aus unserer Region.
6: Ich bin Leo Melchersmann. Grünes Licht für B10-Ausbau bei Hauenstein. Der Bund hat die Pläne für den 4-spurigen Ausbau zwischen Hinterweidenthal und Hauenstein bestätigt. Die Bundesstraße soll direkt auf der bestehenden Trasse erweitert werden. Das Land Rheinland-Pfalz startet nun mit der konkreten Vorentwurfsplanung für den umstrittenen Streckenabschnitt. Verbindliches Handyverbot an Schulen in Landau, Neustadt und ganz Rheinland-Pfalz geplant. Bildungsministerin Ute Eiling-Hüthig will die private Smartphone-Nutzung bis zur 10. Klasse auf dem gesamten Schulgelände verbieten. Damit sollen soziale Kontakte in den Pausen wieder gefördert werden. Die Neuregelung soll möglichst zum kommenden Schulhalbjahr greifen.
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0: Wettertechnisch sieht es heute am Dienstag eher unspektakulär aus. Die Sonne, die sehen wir leider gar nicht. Die Wolken sind doch relativ präsent am Himmel, auch wenn es eigentlich angenehm bei bis zu 31 Grad ist. Die Windböen, die stören doch sehr. Bis zu 40 Stundenkilometer sind örtlich möglich. Das macht es echt nicht gerade schön draußen. Keine Sorge, ab morgen wird schon deutlich besser. Da steigern wir uns dann eigentlich jeden Tag in Richtung Sommerwochenende. Da gibt es dann über 30 Grad und fast schon wieder zu viel Sonne.

0: In ein paar Tagen ist es endlich soweit. Etliche aus dem Landauer Umland, Neustadt oder noch viel weiter weg zieht es in die Landauer Innenstadt zum Landauer Sommer. Das Event schlechthin. Nicht nur für die Besucher, nee, sondern auch für die Künstler auf der Bühne. Auch für die ist es ein großes Highlight, wie zum Beispiel Luis Baltes. Du bist Rapper und Songwriter aus Landau und trittst auf der Local Heroes Stage auf. Das ist doch schon was ziemlich Besonderes, oder?
1: Ja, ich glaube, das ist hier als Landauer schon eigentlich so das größte Festival in der Region ist. Landauer Sommer hat ja auch nicht nur, so alt eingebrachte Musik, sondern es ist wirklich ganz viel Modernes, junge Bookings aus nicht nur aus Deutschland, sondern da spielen echt coole Bands und da mitunter stattfinden zu können, ist für mich schon was Besonderes.
0: Was macht den Landauer Sommer denn als Musiker so cool?
1: Ja, es ist sehr offen. Die Leute kommen schon offen auf den Landauer Sommer. Das heißt, sie gucken sich alles an und dann hat man vielleicht auch mal eine bunte Mischung vor den Bühnen, dass halt jemand sich irgendwo verirrt hat und dann da hängen bleibt, der vielleicht jetzt sonst musikalisch da gar nicht irgendwie so sich selber da finden würde. Aber dadurch ist eine gute Mischung, weil es fühlt sich an wie ein Festival auf einem Stadtfest oder ein Stadtfest auf einem Festival. Und so hat man wirklich eine geile Mischung und immer sehr viele verschiedene Musiken.
0: Ja, auf jeden Fall. Als Landauer jetzt, was ist denn dein persönliches Highlight?
1: Ja, und zwar ist es tatsächlich nicht nur eins, aber das ist öfters stattgefunden und zwar auf der Bühne in der Roten Kaserne. Da gibt es immer wieder richtig schöne Sessions, die dann nach dem offiziellen Live-Programm stattfinden, eben auch mit Drum and Bass und Techno, und das geht dann auch richtig lang und wahrscheinlich sogar länger als von den Veranstaltern erlaubt, und da gab es einfach immer schöne Momente mit guten kleinen Raves.
0: Ja, sehr cool, also ihr habt es gehört. Die Rote Kaserne ist auch nach Veranstaltungsschluss so ein bisschen der Place to be. Jetzt müssen wir nur hoffen, dass das Ordnungsamt gerade nicht zugehört hat.
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1: Ich bin Leo Melchersmann. Beim vierspurigen Ausbau der B10 ist eine wichtige Entscheidung gefallen. Das Bundesverkehrsministerium hat dem Vorschlag zugestimmt, die Strecke zwischen Hinterweidenthal und Hauenstein vierspurig zu erweitern. Dabei soll der Ausbau direkt auf der bereits bestehenden Trasse umgesetzt werden. Laut Bundesverkehrsminister Patrick Schnieder ist das Vorhaben für die stark belastete Region unverzichtbar. Mit dem Ja des Bundes kann Rheinland-Pfalz jetzt den detaillierten Vorentwurf ausarbeiten, bevor das offizielle Genehmigungsverfahren startet. Das Großprojekt sorgt vor Ort seit Jahren für Diskussionen zwischen Wirtschaft und Naturschützern. Massive Einschränkungen bei der Handynutzung an Schulen in Landau, Neustadt und ganz Rheinland-Pfalz. Die neue Bildungsministerin Ute Eiling-Hütig plant, die private Smartphone-Nutzung bis mindestens zur 10. Klasse zu untersagen. Die Regelung soll auch für Pausen und Wege auf dem Schulgelände gelten. Die Ministerin begründet den Schritt damit, die sozialen Kontakte und die Präsenzkommunikation unter den Jugendlichen wieder stärken zu wollen. Ein Einsatz im Unterricht zu Lehrzwecken soll weiterhin möglich sein. Die Regelung soll möglichst zum kommenden Schulhalbjahr in Kraft treten. Unter dem Motto "Mit Mut fangen die schönsten Geschichten an" sucht die Stadt Landau ab sofort neue Pflegefamilien. Eine neue Plakat- und Social-Media-Kampagne des Jugendamts soll Menschen Mut machen, Kindern ein sicheres Zuhause zu geben. Besondere pädagogische Vorkenntnisse sind dafür nicht nötig. Wichtig sind vor allem ein stabiles Umfeld und Verlässlichkeit. Wer helfen möchte, kann sich unverbindlich beim Landauer Pflegekinderdienst informieren. In Neustadt laufen ab sofort die Anmeldungen für den 33. Altstadtlauf am 25. September. Der Post-SV Neustadt bietet wieder Strecken für alle Altersklassen an. Vom Schülerlauf über den Firmenlauf bis zum 10 Kilometer langen Hauptlauf. Wegen des fertiggestellten Busbahnhofs muss die Strecke in diesem Jahr allerdings angepasst werden und führt mit ein paar Kurven mehr durch die historische Altstadt. Und das Beste kommt zum Schluss. Doppelter Grund zum Feiern in der Landauer Südstadt. Am 22. August verwandelt sich die Bismarckstraße in eine bunte Festmeile. Unter dem Motto "Spaß auf de Gass" wird das große Stadtteilfest gefeiert. Gleichzeitig blickt das Ökumenische Sozialzentrum auf sein 50-jähriges Jubiläum. Die Besucher erwartet von 13 bis 17 Uhr ein buntes Familienprogramm mit Hüpfburg, Live-Musik der Maria-Wart-Schule und verschiedenen Tanzgruppen.
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2: Der Antenne-Wettertrend am Dienstag ist und bleibt eher ein wenig durchwachsen, auch wenn die Temperaturen bei bis zu 30 Grad doch sehr angenehm sind. Die Wolken und der Wind, die stören draußen ein wenig. Sonne sehen wir heute leider wohl gar nicht mehr und auch der Wind bleibt noch ein wenig bestehen. Keine Sorge, ab morgen wird es zwar ein Ticken kälter, aber dafür sonniger. Ich glaube, damit können wir schon besser leben.
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1: 7. Juli 2014. Ed Sheeran ist mit Photograph neu in den Charts. So you can keep me inside the pocket of your ripped jeans, holding me closer till I... Das Leben als Musiker ist aufregend, keine Frage. 100 plus Konzerte im Jahr überall auf der Welt. Danach ins Studio, mal hier, mal da, mit dem Producer in L.A., mit dem anderen in Tokio. Wo auch immer die richtigen Leute gerade sind, dort wird gearbeitet. Wenn man Single ist, ist das natürlich echt super. Aber wenn man eine Beziehung führt, dann kann das ziemlich schwierig sein. Mehr als die Hälfte des Jahres unterwegs, in verschiedenen Zeitzonen. Oftmals bleibt dann nicht genug Zeit, um zu telefonieren oder zu skypen, und dann bleiben eben nur die Fotos, die man voneinander hat. So geht es auch Ed Sheeran. Einerseits lebt er das perfekte Musikerleben, arbeitet mit den besten Produzenten der Welt zusammen. Vielmehr noch, alle wollen mit ihm zusammenarbeiten. Aber andererseits kommt seine Beziehung oft zu kurz. Und genau das verarbeitet er in Photograph. Wie schwer es ist, eine Fernbeziehung zu führen und wie sehr man seinen Partner

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0: Es ist angenehm immer noch im Antenneland. Aktuell gibt es 30 Grad unter anderem bei euch noch in Flemlingen, 29 Grad in Freckenfeld, 29 Grad auch bei euch in Bellheim. Mehr Wetter dann gleich nach den Antennennachrichten.
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3: Ich bin Dirk Zeitler. Das Europaparlament hat neuen europäischen Fluggastrechten zugestimmt. Eine breite Mehrheit stimmte für die Reform, die unter anderem vorsieht, dass Eltern im Flugzeug künftig kostenlose Sitzplätze neben ihren Kindern reservieren können und Ticketpreise übersichtlich dargestellt werden müssen. Die Regeln für Entschädigungen bei verspäteten Flügen sollen im Wesentlichen unverändert bleiben. Nun müssen auch die EU-Staaten der Änderung noch formell zustimmen. Das gilt als Formalie. Die Zahl der Drogentoten in Deutschland bleibt auf einem Rekordhoch. Vergangenes Jahr starben 2150 Menschen an den Folgen ihres Drogenkonsums. Das gab der Bundesdrogenbeauftragte Streeck bekannt. Alarmierend dabei, die Opfer werden immer jünger.
4: Sie sind oft jung, risikofreudig und bezahlen dafür mit ihrem Leben. In den letzten 5 Jahren hat sich die Zahl der Todesfälle bei den unter 20-Jährigen fast verdoppelt. Fast jeder 4. Drogentote ist heute jünger als 30. Die Antwort darauf dürfe nicht Betroffenheit sein, sondern mehr Prävention und frühe Hilfsangebote, sagte Streeck. Auffällig ist, dass die jüngeren Drogentoten vor allem Medikamente konsumiert haben. Meist spielt aber auch ein riskanter Mischkonsum von Pillen, Alkohol und anderen Substanzen eine Rolle. Gleichzeitig breiten sich synthetische Opioide wie Fentanyl weiter aus. Tanja Wagner, Nachrichtenredaktion.
3: Das Pariser Berufungsgericht hat die rechtsnationale Marine Le Pen zu einer einjährigen Haftstrafe mit Fußfessel verurteilt. Außerdem verliert Le Pen für 15 Monate das passive Wahlrecht. Weitere 30 Monate sind auf Bewährung ausgesetzt. In dem Verfahren ging es um mögliche Scheinbeschäftigung.
5: Das Berufungsurteil gegen Le Pen ist deutlich weniger schwer ausgefallen, als die Rechtspopulistin es befürchten musste. Dennoch ist es für sie ziemlich bitter. Denn eigentlich will Le Pen unbedingt Frankreichs nächste Präsidentin werden oder zumindest dafür kandidieren. Und genau das wäre nun ziemlich riskant. Ein Wahlkampf mit Fußfessel, das ist nur schwer vorstellbar. Und sollte die Anklage gegen das Urteil Revision einlegen, könnte Le Pen doch noch länger ihr passives Wahlrecht verlieren. Aus Paris, Rachel Sommer.
3: Zum Sport. Die nordische Kombination ist nach mehr als 100 Jahren nicht mehr Teil des Programms der Olympischen Winterspiele. Die Spitze des Internationalen Olympischen Komitees strich die traditionsreiche Sportart aus dem Wettkampfplan für die Spiele 2030 in den französischen Alpen.
2: Und jetzt noch mehr Informationen aus unserer Region.
6: Ich bin Leo Melchersmann. Verbindliches Handyverbot an Schulen in Landau, Neustadt und ganz Rheinland-Pfalz geplant. Bildungsministerin Ute Eiling-Hütig will die private Smartphone-Nutzung bis zur 10. Klasse auf dem gesamten Schulgelände verbieten. Damit sollen soziale Kontakte in den Pausen wieder gefördert werden. Die Neuregelung soll möglichst zum kommenden Schulhalbjahr greifen. Grünes Licht für B10-Ausbau bei Hauenstein. Der Bund hat die Pläne für den 4-spurigen Ausbau zwischen Hinterweidenthal und Hauenstein bestätigt. Die Bundesstraße soll direkt auf der bestehenden Trasse erweitert werden. Das Land Rheinland-Pfalz startet nun mit der konkreten Vorentwurfsplanung für den umstrittenen Streckenabschnitt.
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0: Der doch durchwachsene Dienstag neigt sich wettertechnisch so langsam dem Ende. Leider sehen wir auch in den letzten paar Stunden am Tag keine Sonne mehr. Die Temperaturen fallen ab jetzt auch stetig. Auch Windböen sind örtlich noch etwas möglich. Also nicht unbedingt angenehm, keine Sorge. Morgen wird es schon besser. Zwar 3 Grad weniger, bis zu 27 Grad nur noch. Aber dafür ein wenig Sonne schon mal. Ab Donnerstag und Freitag wird es dann richtig sommerlich bei bis an die und über die 30 Grad. Mit richtig viel Sonne kombiniert.
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0: Auf den Straßen bei uns im Antenneland ist ein wenig was los. Noch läuft natürlich der Feierabendverkehr. Das bedeutet vor allem eine große Meldung auf der R65, nämlich Karlsruhe Richtung Landau. Zwischen Insheim und Landau Zentrum. Dort staut es sich 2 Kilometer stockender Verkehr. Bis zu 10 Minuten Zeitverlust momentan. Sonst kommt ihr aber eigentlich ganz gut durch. Gute und sichere Fahrt euch.
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0: Es ist das Thema schlechthin und in einer knappen Stunde geht es auch endlich wieder weiter. Die

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1: Ich bin Leo Melchersmann. Massive Einschränkungen bei der Handynutzung an Schulen in Landau, Neustadt und ganz Rheinland-Pfalz. Die neue Bildungsministerin Ute Eiling-Hütig plant, die private Smartphone-Nutzung bis mindestens zur 10. Klasse zu untersagen. Die Regelung soll auch für Pausen und Wege auf dem Schulgelände gelten. Die Ministerin begründet den Schritt damit, die sozialen Kontakte und die Präsenzkommunikation unter den Jugendlichen wieder stärken zu wollen. Ein Einsatz im Unterricht zu Lehrzwecken soll weiterhin möglich sein. Die Regelung soll möglichst zum kommenden Schulhalbjahr in Kraft treten. Beim vierspurigen Ausbau der B10 ist eine wichtige Entscheidung gefallen. Das Bundesverkehrsministerium hat dem Vorschlag zugestimmt, die Strecke zwischen Hinterweidenthal und Hauenstein vierspurig zu erweitern. Dabei soll der Ausbau direkt auf der bereits bestehenden Trasse umgesetzt werden. Laut Bundesverkehrsminister Patrick Schnieder ist das Vorhaben für die stark belastete Region unverzichtbar. Mit dem Ja des Bundes kann Rheinland-Pfalz jetzt den detaillierten Vorentwurf ausarbeiten, bevor das offizielle Genehmigungsverfahren startet. Das Großprojekt sorgt vor Ort seit Jahren für Diskussionen zwischen Wirtschaft und Naturschützern. In Neustadt laufen ab sofort die Anmeldungen für den 33. Altstadtlauf am 25. September. Der Post-SV Neustadt bietet wieder Strecken für alle Altersklassen an. Vom Schülerlauf über den Firmenlauf bis zum 10 Kilometer langen Hauptlauf. Wegen des fertiggestellten Busbahnhofs muss die Strecke in diesem Jahr allerdings angepasst werden und führt mit ein paar Kurven mehr durch die historische Altstadt. Unter dem Motto "Mit Mut fangen die schönsten Geschichten an" sucht die Stadt Landau ab sofort neue Pflegefamilien. Eine neue Plakat- und Social-Media-Kampagne des Jugendamts soll Menschen Mut machen, Kindern ein sicheres Zuhause zu geben. Besondere pädagogische Vorkenntnisse sind dafür nicht nötig. Wichtig sind vor allem ein stabiles Umfeld und Verlässlichkeit. Wer helfen möchte, kann sich unverbindlich beim Landauer Pflegekinderdienst informieren. Und das Beste kommt zum Schluss. Eltern der Verbandsgemeinde Edenkoben können ab nächster Woche schon mal die Betreuung in den Herbstferien planen. Ab dem 20. Juli öffnet das Online-Anmeldeportal des Jugendbüros. Angeboten werden eine Woche Kinderbetreuung für 10- bis 13-Jährige sowie eine Grundschulbetreuung in Edenkoben. Stress bei der Anmeldung gibt es auch nicht. Die Plätze werden unabhängig vom Zeitpunkt über ein Losverfahren vergeben. Das Portal bleibt bis Mitte August geöffnet.
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2: Der Antenne-Wettertrend für den restlichen Dienstag ist jetzt nicht gerade vielversprechend. Wir bekommen, wie bisher zum Tagesverlauf auch schon gewohnt, kaum Sonne zu sehen, bis gar keine Sonne. Die Temperaturen, die fallen ab jetzt auch relativ stetig, also auch da nicht gerade große Hoffnungen machen. Alles in allem wird es am Wochenende wieder deutlich besser. Da kommt die Sonne schon deutlich mehr raus. Morgen schon geht's los.
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2: Auf den Straßen im Antennenland ist noch immer ein wenig was los. Aktuell gibt es vor allem Stau auf der A65 an altbekannter Stelle, beziehungsweise neubekannter Stelle, an der neuen Baustelle, nämlich Karlsruhe Richtung Landau zwischen Insheim und Landau Zentrum. Fahrbahnerneuerung, nur eine Spur frei, 2 Kilometer stockender Verkehr und rund 10 Minuten Zeitverlust. Das war es aber auch schon. Falls ihr noch irgendwas seht, Staus, Flitzerblitze oder mehr, dann ruft unbedingt an bei uns. 06341 948 948. Gute Fahrt.
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0: Es ist Urlaubszeit. Die Vorfreude steigt in Landau und Neustadt. Das Hotel ist gebucht, aber da ist diese eine lästige Sache beim Urlauben. Das Kofferpacken. Entweder geht der Reißverschluss am Ende gar nicht erst zu oder die Hälfte der Klamotten kommt komplett zerknittert am Strand an. Mein Kollege Andi hat sich mal schlau gemacht, wie wir das Chaos im Gepäck denn so bändigen können. Andi, sag mal bitte, wie packe ich denn meinen Koffer so, dass ich den maximalen Platz raushole?
1: Ja, hi. Also der größte Fehler, den fast alle machen, die Klamotten ordentlich falten und übereinander stapeln. Das verbraucht extrem viel Platz und sorgt für fiese Knitterfalten. Der absolute Gamechanger lautet Rollen statt Falten. Also roll deine T-Shirts, Hosen und Kleider einfach eng zusammen und pack sie wie kleine Würstchen nebeneinander in den Koffer. Dann wirst du staunen, wie viel Platz plötzlich übrig bleibt. Und noch ein extra smarter Hack: Nutze den Hohlraum in deinen Schuhen. Also stopf da einfach mal die Socken oder Ladekabel rein. Das spart nicht nur Platz, sondern schützt die Schuhe auch davor, im Koffer zerdrückt zu werden.
0: Also Rollwürstchen im Koffer und Socken in den Schuhen, das klingt wild. Probiere ich nachher beim Packen aber sofort aus. Dazu gibt es bei uns den perfekten Soundtrack für eure Reisepläne.
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0: Um 7 schauen wir noch einmal schnell auf die Temperaturen im Antennenland. Ein bisschen sind die Werte ja schon gesunken. Aktuell gibt es noch 26 Grad bei euch in Rot, 27 Grad aktuell in Babelrot, 27 Grad auch bei euch in Ottersheim. Herr Wetter, dann nach den Antennennachrichten.
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2: Ich bin Dirk Zeitler. Deutschland hat der NATO erneut Verteidigungsausgaben in Rekordhöhe gemeldet. Die Bundesregierung übermittelte für das laufende Jahr einen Betrag von 124,7 Milliarden Euro. Das geht aus Daten des Verteidigungsbündnisses hervor, die zum Start des Gipfeltreffens in Ankara veröffentlicht wurden. Entschädigungsansprüche und mehr Preistransparenz. Nach jahrelang Verhandlungen gibt es im EU-Parlament nun eine Mehrheit, Fluggastrechte zu stärken. Für die Verbraucher, die Ansprüche geltend machen wollen, soll es einfacher werden.
3: Wer aus der EU abfliegt und mindestens 3 Stunden verspätet ankommt, der bekommt gestaffelt nach Entfernung bis zu 600 Euro zurück. Das bleibt beim Alten. Neu ist aber, Airlines müssen künftig innerhalb von 30 Kalendertagen nach Antrag zahlen oder begründen, warum sie das nicht tun. Das gilt auch, wenn der Flug weniger als 2 Wochen vorher gestrichen wird. Außer die Airline trifft keine Schuld, wie bei Unwettern, randalierenden Fluggästen oder Streiks.
2: Der Chef der britischen Rechtspopulisten Nigel Farage legt sein Parlamentsmandat nieder und will in einer Nachwahl erneut antreten. Das sagte der Vorsitzende der Partei Reform UK, die derzeit in Großbritannien die Umfragen anführt. Der einstige Brexit-Vorkämpfer war zuvor wegen umstrittener Spenden in die Schlagzeilen geraten.
4: Farage begründet den Schritt damit, dass die Wählerinnen und Wähler in seinem Bezirk Clacton über sein Verhalten entscheiden sollen. Er weist alle Vorwürfe zurück und betont, er habe weder gegen Gesetze noch gegen Parlamentsregeln verstoßen. Hintergrund sind Ermittlungen wegen mutmaßlich nicht gemeldeter Geld- und Sachleistungen sowie einer Zuwendung in Höhe von umgerechnet rund 6 Millionen Euro. Mit Blick auf seine Kandidatur bei der Neuwahl sprach Farage von einer Abstimmung des Volkes gegen das Establishment. Aus London, Philipp Detlefs.
2: Zum Sport. Rudi Völler geht nicht vorzeitig in Rente. Er bleibt bis zur EM 2028 Sportdirektor des Deutschen Fußballbunds und will in einem Team mit dem designierten Bundestrainer Jürgen Klopp zum Wiederaufbau der Nationalmannschaft beitragen. Das sagte der 66-Jährige nach Gesprächen mit Klopp und der Verbandsspitze in einer Medienrunde.
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5: Ich bin Leo Melchersmann. Grünes Licht für B10-Ausbau bei Hauenstein. Der Bund hat die Pläne für den 4-spurigen Ausbau zwischen Hinterweidenthal und Hauenstein bestätigt. Die Bundesstraße soll direkt auf der bestehenden Trasse erweitert werden. Das Land Rheinland-Pfalz startet nun mit der konkreten Vorentwurfsplanung für den umstrittenen Streckenabschnitt. Verbindliches Handyverbot an Schulen in Landau, Neustadt und ganz Rheinland-Pfalz geplant. Bildungsministerin Ute Eiling-Hütig will die private Smartphone-Nutzung bis zur 10. Klasse auf dem gesamten Schulgelände verbieten. Damit sollen soziale Kontakte in den Pausen wieder gefördert werden. Die Neuregelung soll möglichst zum kommenden Schulhalbjahr greifen.
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0: So langsam aber sicher neigt sich der Dienstag dem Ende. Das ist vielleicht auch ganz gut so, denn die Sonne, die kommt heute wohl gar nicht mehr raus, wie auch im restlichen Tagesverlauf bisher schon eher im Hintergrund zu sehen. Die Temperaturen fallen ab jetzt stetig. Am Morgen wird es schon ein bisschen freundlicher, zwar in der Theorie kälter bei gerade mal 27 Grad, dafür aber ein wenig Sonne. Im restlichen Wochenverlauf steigern wir uns dann Tag für Tag und am Wochenende, da können wir uns richtig schon drauf freuen, denn da gibt es über 30 Grad und richtig viel Sonne.
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0: Auf den Straßen bei uns im Antennenland sieht es aktuell ziemlich gut aus. Ich habe keine wirklichen Meldungen mehr für euch. Ein paar Verzögerungen gibt es noch auf der R65 aufgrund der neuen Baustelle rund um Landau. Sonst sieht es aber gut aus, da in beide Richtungen. Aber euch sonst eine gute und sichere Fahrt. Kommt gut nach Hause, kommt gut in den Feierabend.
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0: So, um kurz nach 7 im Feierabend, da können wir die Mucke jetzt gleich nochmal richtig aufdrehen. Mike and the Mechanics für euch im Antenne-Supermix mit Word of Mouth, Blondie und Heart of Glass. Danach hier bei der Antenne.
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1: Landau und Neustadt sind weiter im WM-Fieber. Die ersten Viertelfinalisten stehen fest und heute werden die letzten beiden Tickets vergeben. Den Anfang macht Argentinien gegen Ägypten. Der Titelverteidiger geht als klarer Favorit in die Partie, hat sich im bisherigen Turnierverlauf aber längst nicht immer souverän präsentiert. Im Mittelpunkt steht natürlich wieder Lionel Messi. Mit 39 Jahren könnte es seine letzte Weltmeisterschaft sein und die Hoffnung auf die erfolgreiche Titelverteidigung lebt weiter. Ägypten setzt dagegen vor allem auf Mohamed Salah. Der Liverpool-Star hat seine Mannschaft mit starken Leistungen erstmals seit Jahrzehnten wieder in ein WM-Achtelfinale geführt und will jetzt für die nächste Überraschung sorgen. Im zweiten Spiel trifft die Schweiz auf Kolumbien. Die Eidgenossen gehören einmal mehr zu den unangenehmsten Turniermannschaften. Defensiv gehören sie zu den stabilsten Teams der WM und haben in der K.O.-Phase bislang kaum etwas zugelassen. Kolumbien überzeugt dagegen mit viel Offensivdrang und hat sich nach einer starken Gruppenphase immer mehr zu einem kleinen Geheimfavoriten entwickelt. Für beide Nationen wäre der Einzug ins Viertelfinale ein weiterer großer Schritt in Richtung WM-Traum.
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1: Ich bin Leo Melchersmann. Beim vierspurigen Ausbau der B10 ist eine wichtige Entscheidung gefallen. Das Bundesverkehrsministerium hat dem Vorschlag zugestimmt, die Strecke zwischen Hinterweidenthal und Hauenstein vierspurig zu erweitern. Dabei soll der Ausbau direkt auf der bereits bestehenden Trasse umgesetzt werden. Laut Bundesverkehrsminister Patrick Schnieder ist das Vorhaben für die stark belastete Region unverzichtbar. Mit dem Ja des Bundes kann Rheinland-Pfalz jetzt den detaillierten Vorentwurf ausarbeiten, bevor das offizielle Genehmigungsverfahren startet. Das Großprojekt sorgt vor Ort seit Jahren für Diskussionen zwischen Wirtschaft und Naturschützern. Massive Einschränkungen bei der Handynutzung an Schulen in Landau, Neustadt und ganz Rheinland-Pfalz. Die neue Bildungsministerin Ute Eiling-Hütig plant, die private Smartphone-Nutzung bis mindestens zur 10. Klasse zu untersagen. Die Regelung soll auch für Pausen und Wege auf dem Schulgelände gelten. Die Ministerin begründet den Schritt damit, die sozialen Kontakte und die Präsenzkommunikation unter den Jugendlichen wieder stärken zu wollen. Ein Einsatz im Unterricht zu Lehrzwecken soll weiterhin möglich sein. Die Regelung soll möglichst zum kommenden Schulhalbjahr in Kraft treten. Unter dem Motto "Mit Mut fangen die schönsten Geschichten an" sucht die Stadt Landau ab sofort neue Pflegefamilien. Eine neue Plakat- und Social-Media-Kampagne des Jugendamts soll Menschen Mut machen, Kindern ein sicheres Zuhause zu geben. Besondere pädagogische Vorkenntnisse sind dafür nicht nötig. Wichtig sind vor allem ein stabiles Umfeld und Verlässlichkeit. Wer helfen möchte, kann sich unverbindlich beim Landauer Pflegekinderdienst informieren. In Neustadt laufen ab sofort die Anmeldungen für den 33. Altstadtlauf am 25. September. Der Post-SV Neustadt bietet wieder Strecken für alle Altersklassen an. Vom Schülerlauf über den Firmenlauf bis zum 10 Kilometer langen Hauptlauf. Wegen des fertiggestellten Busbahnhofs muss die Strecke in diesem Jahr allerdings angepasst werden und führt mit ein paar Kurven mehr durch die historische Altstadt. Und das Beste kommt zum Schluss. Doppelter Grund zum Feiern in der Landauer Südstadt. Am 22. August verwandelt sich die Bismarckstraße in eine bunte Festmeile. Unter dem Motto "Spaß auf de Gass" wird das große Stadtteilfest gefeiert. Gleichzeitig blickt das ökumenische Sozialzentrum auf sein 50-jähriges Jubiläum. Die Besucher erwartet von 13 bis 17 Uhr ein buntes Familienprogramm mit Hüpfburg, Live-Musik der Maria-Wart-Schule und verschiedenen Tanzgruppen.
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2: Der Antenne-Wettertrend für den restlichen Dienstag, der hat nicht mehr allzu viel zu bieten, ehrlicherweise. Es bleibt wie gewohnt grau, die Sonne sehen wir auch wohl vor Sonnenuntergang nicht mehr wirklich. In der Nacht Tiefstwerte von 18 Grad, morgen bleibt es dann auch relativ mild, die Sonne kommt schon ein wenig mehr raus und dann mit Blick auf Richtung Wochenende wird es wieder richtig schön und super sonnig.
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2: Auf den Straßen bei uns in Landau-Neustadt ist gerade nicht mehr wirklich was los. Ihr kommt überall gut durch. Euch eine gute und sichere Fahrt. Kommt gut in den Feierabend.
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1: 7. Juli 1986. Madonna steht mit Papa Don't Preach kurz vor ihrem großen Charteinstieg in Deutschland. In dem Song geht es um ein Teenager-Mädchen, das schwanger ist. Ihr Vater und ihre Freunde wollen sie dazu überreden, das Baby abzutreiben. Sie weigert sich aber und will das Kind definitiv bekommen. Produzent Brian Elliott schreibt diesen Song. Er spricht dafür mit verschiedenen Schülerinnen einer Highschool in Los Angeles. Vor allem mit den Mädchen, die schon als Teenager schwanger geworden sind. Und so schreibt er eine Rohfassung von Papa Don't Preach und Madonna bringt die endgültige Handlung in den Song. Warum die beiden ausgerechnet den Titel Papa Don't Preach wählen, erklärt Madonna. Sie verbindet den Song mit der konservativen und katholischen Art ihres Vaters und kann das super in der Handlung unterbringen, erzählt sie in einem Interview. Ganze 17 Wochen hält sich die Nummer in den deutschen Singlecharts und erreicht sogar Platz 2. In Großbritannien und den USA schafft sie es sogar auf Platz 1. Ein großartiger Song von Madonna mit Tiefgang, der eigentlich ein Erfolg werden musste.

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1: Ich bin Dirk Zeitler. Deutschland hat der NATO erneut Verteidigungsausgaben in Rekordhöhe gemeldet. Die Bundesregierung übermittle für das laufende Jahr einen Beitrag von 124,7 Milliarden Euro. Das geht aus Daten hervor, die zum Start des Gipfeltreffens in Ankara veröffentlicht wurden. Bundeskanzler Merz hofft beim Gipfel auf einen guten Geist von Ankara. US-Präsident Trump verpasste Europas Hoffnungen auf harmonische Beratungen aber schon bei der Ankunft einen Dämpfer.
2: Trump ging holterdiepolter in das NATO-Treffen, enttäuscht von den europäischen Bündnispartnern im Irankrieg, Besitzansprüche auf Grönland, angedrohter US-Truppenabzug aus Europa und Kritik an der europäischen Einwanderungs- und Energiepolitik. Da bleibt wenig Hoffnung auf Harmonie, aber Trumps Stimmungen ändern sich immer schnell. Aus den USA, Tina Eck.
1: Für 2150 Menschen in Deutschland hatte der Konsum von Drogen im vergangenen Jahr tödliche Folgen. Dabei ist jeder vierte Drogentote jünger als 30. Der Drogenbeauftragte Streeck sprach von einer Totenzahl auf Rekordniveau. Besonders erschüttere ihn, dass die Opfer immer jünger werden, sagte Streeck. Seit 2021 sind die Todesfälle unter 30 um mehr als die Hälfte gestiegen. Bei den unter 20-Jährigen haben sie sich nahezu verdoppelt. Zum Sport. Rudi Völler wird seinen Vertrag als Sportdirektor des Deutschen Fußballbunds erfüllen und will in einem Team mit dem designierten Bundestrainer Jürgen Klopp zum Wiederaufbau der Nationalmannschaft beitragen. Das sagte der 66-Jährige nach Gesprächen mit Klopp und der Verbandsspitze in einer Medienrunde.
3: Die Entscheidung hatte sich schon angedeutet, nachdem sich auch DFB-Vize und Liga-Präsident Aki Watzke öffentlich für ein Duo Klopp-Völler stark gemacht hatte. Entscheidend auch für Völler selbst war dann offenbar das persönliche Gespräch mit Jürgen Klopp. Es hat sich schnell herauskristallisiert, dass es am Ende auch funktionieren kann und wird, sagt der DFB-Sportdirektor. Völler hatte seinen Posten nach dem Vorrundenaus bei der WM in Katar übernommen. Sein Vertrag läuft noch bis zur EM 2028. Thomas Thonfeld, Sportredaktion.
1: Alexander Zverev bestreitet morgen sein erstes Viertelfinale in Wimbledon. Im Kampf um das Erreichen des Halbfinals steht der beste deutsche Tennisspieler dem amerikanischen Profi Taylor Fritz gegenüber.
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4: Ich bin Dirk Zeitler. Trotz ihrer Verurteilung kandidiert Frankreichs führende rechtsnationale Marine Le Pen für die Präsidentschaftswahl im kommenden Jahr. Sie wolle gegen ihre Verurteilung Revision einlegen und als Kandidatin antreten, sagte die 65-Jährige im Sender TF1. Am frühen Nachmittag hatte ein Berufungsgericht Le Pen in einem Verfahren um Scheinbeschäftigung und EU-Gelder schuldig gesprochen. Es verhängte ein Jahr Haft mit Fußfessel und entzog ihr das passive Wahlrecht für 15 Monate. Bundeskanzler Merz hofft beim NATO-Gipfel auf einen guten Geist von Ankara. US-Präsident Trump sucht dagegen den Streit. Ich war sehr enttäuscht von der NATO, sagte er in der türkischen Hauptstadt und erneuerte seine Kritik. Großbritannien, Italien, Deutschland und Frankreich hätten die USA im Iran-Krieg hängen lassen.
5: Trump ging holterdiepolter in das NATO-Treffen, enttäuscht von den europäischen Bündnispartnern im Irankrieg, Besitzansprüche auf Grönland, angedrohter US-Truppenabzug aus Europa und Kritik an der europäischen Einwanderungs- und Energiepolitik. Da bleibt wenig Hoffnung auf Harmonie, aber Trumps Stimmungen ändern sich immer schnell. Aus den USA, Tina Eck.
4: Die Bundesregierung muss sparen, auch beim Heizen. Die Förderung von Wärmepumpen und anderen klimafreundlichen Heizungen soll nach Regierungsplänen in den nächsten Jahren deutlich sinken. Dies geht aus einer Vorlage für den Haushaltsausschuss des Bundestags hervor.
6: Unterm Strich will die Regierung damit gut 2 Milliarden Euro einsparen. Betroffen sind vor allem Leute mit mittlerem und höherem Einkommen. Die erhalten geringere Förderbeträge. Bisher übernimmt der Staat ja beim Heizungstausch je nach Voraussetzungen bis zu 70% der Kosten. Haushalte mit eher niedrigem Einkommen, die sollen dagegen etwas stärker unterstützt werden. Und geplant ist auch ein Kinderbonus. Claudia Wächter, Nachrichtenredaktion.
4: Zum Sport. Erst patzt Lionel Messi, dann rettet er den Weltmeister. In einem Fußballdrama hat Argentinien auch dank seines Superstars das WM aus im Achtelfinale gerade noch verhindert. Nach einem 2-Tore-Rückstand drehte Argentinien das Spiel gegen Ägypten in der Schlussphase noch zu einem 3:2 und darf weiter vom 4. Triumph träumen.
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1: Ich bin David Riemer. Deutschland hat der NATO erneut Verteidigungsausgaben in Rekordhöhe gemeldet. Die Bundesregierung übermittelte für das laufende Jahr einen Betrag von fast 125 Milliarden Euro. Das geht aus Daten hervor, die zum Start des Gipfeltreffens in Ankara veröffentlicht wurden.
2: Gegenüber dem Vorjahr ist das eine Steigerung von rund 25%. Der Anteil der Verteidigungsausgaben am Bruttoinlandsprodukt würde auf etwa 2,7% klettern. Innerhalb der NATO geben damit nur die USA mehr Geld für Verteidigung aus als Deutschland. Die Zahlen sollen beim NATO-Gipfel vor allem den mächtigsten Gast überzeugen. US-Präsident Trump hat erst vor wenigen Tagen wieder die Ausgaben der Europäer kritisiert. Deutschlands Investitionen nannte er lächerlich. In Ankara dürfte sich nun zeigen, ob sich beide Seiten aufeinander zubewegen. Aus Berlin, Thomas Brockt.
1: Trotz ihrer Verurteilung kandidiert Frankreichs führende rechtsnationale Marine Le Pen für die Präsidentschaftswahl im kommenden Jahr. Sie wolle gegen ihre Verurteilung Revision einlegen und als Kandidatin antreten, sagte sie. Am Nachmittag hatte ein Berufungsgericht Le Pen in einem Verfahren um Scheinbeschäftigung und EU-Gelder schuldig gesprochen. Die Zahl der Drogentoten in Deutschland bleibt auf einem Rekordhoch. Vergangenes Jahr starben über 2100 Menschen an den Folgen ihres Drogenkonsums. Das gab der Bundesdrogenbeauftragte Streeck in Berlin bekannt. Alarmierend dabei, die Opfer werden immer jünger.
3: Sie sind oft jung, risikofreudig und bezahlen dafür mit ihrem Leben. In den letzten 5 Jahren hat sich die Zahl der Todesfälle bei den unter 20-Jährigen fast verdoppelt. Fast jeder 4. Drogentote ist heute jünger als 30. Die Antwort darauf dürfe nicht Betroffenheit sein, sondern mehr Prävention und frühe Hilfsangebote, sagte Streeck. Auffällig ist, dass die jüngeren Drogentoten vor allem Medikamente konsumiert haben. Meist spielt aber auch ein riskanter Mischkonsum von Pillen, Alkohol und anderen Substanzen eine Rolle. Gleichzeitig breiten sich synthetische Opioide wie Fentanyl weiter aus. Tanja Wagner, Nachrichtenredaktion.
1: Erst patzt Lionel Messi, dann rettet er den Weltmeister. In einem Fußballdrama hat Argentinien auch dank seines Superstars das WM-Aus im Achtelfinale gerade noch verhindert. Nach einem 2-Tore-Rückstand drehte Argentinien das Spiel gegen Ägypten in der Schlussphase noch zu einem 3:2 und darf weiter vom 4. Triumph träumen.
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1: Ich bin David Riemer. Deutschland hat der NATO erneut Verteidigungsausgaben in Rekordhöhe gemeldet. Die Bundesregierung übermittelte für das laufende Jahr einen Betrag von fast 125 Milliarden Euro. Das geht aus Daten hervor, die zum Start des Gipfeltreffens in Ankara veröffentlicht wurden.
2: Gegenüber dem Vorjahr ist das eine Steigerung von rund 25%. Der Anteil der Verteidigungsausgaben am Bruttoinlandsprodukt würde auf etwa 2,7% klettern. Innerhalb der NATO geben damit nur die USA mehr Geld für Verteidigung aus als Deutschland. Die Zahlen sollen beim NATO-Gipfel vor allem den mächtigsten Gast überzeugen. US-Präsident Trump hat erst vor wenigen Tagen wieder die Ausgaben der Europäer kritisiert. Deutschlands Investitionen nannte er lächerlich. In Ankara dürfte sich nun zeigen, ob sich beide Seiten aufeinander zubewegen. Aus Berlin, Thomas Brockt.
1: Trotz ihrer Verurteilung kandidiert Frankreichs führende rechtsnationale Marine Le Pen für die Präsidentschaftswahl im kommenden Jahr. Sie wolle gegen ihre Verurteilung Revision einlegen und als Kandidatin antreten, sagte sie. Am Nachmittag hatte ein Berufungsgericht Le Pen in einem Verfahren um Scheinbeschäftigung und EU-Gelder schuldig gesprochen. Die Zahl der Drogentoten in Deutschland bleibt auf einem Rekordhoch. Vergangenes Jahr starben über 2100 Menschen an den Folgen ihres Drogenkonsums. Das gab der Bundesdrogenbeauftragte Streeck in Berlin bekannt. Alarmierend dabei, die Opfer werden immer jünger.
3: Sie sind oft jung, risikofreudig und bezahlen dafür mit ihrem Leben. In den letzten 5 Jahren hat sich die Zahl der Todesfälle bei den unter 20-Jährigen fast verdoppelt. Fast jeder 4. Drogentote ist heute jünger als 30. Die Antwort darauf dürfe nicht Betroffenheit sein, sondern mehr Prävention und frühe Hilfsangebote, sagte Streeck. Auffällig ist, dass die jüngeren Drogentoten vor allem Medikamente konsumiert haben. Meist spielt aber auch ein riskanter Mischkonsum von Pillen, Alkohol und anderen Substanzen eine Rolle. Gleichzeitig breiten sich synthetische Opioide wie Fentanyl weiter aus. Tanja Wagner, Nachrichtenredaktion.
1: Erst patzt Lionel Messi, dann rettet er den Weltmeister. In einem Fußballdrama hat Argentinien auch dank seines Superstars das WM-Aus im Achtelfinale gerade noch verhindert. Nach einem 2-Tore-Rückstand drehte Argentinien das Spiel gegen Ägypten in der Schlussphase noch zu einem 3:2 und darf weiter vom 4. Triumph träumen.
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1: Ich bin David Riemer. Deutschland hat der NATO erneut Verteidigungsausgaben in Rekordhöhe gemeldet. Die Bundesregierung übermittelte für das laufende Jahr einen Betrag von rund 125 Milliarden Euro. Das geht aus Daten hervor, die das Verteidigungsbündnis zum Auftakt seines Gipfeltreffens in Ankara veröffentlichte. Innerhalb der NATO geben damit nur die USA mehr Geld für Verteidigung aus als Deutschland. Entschädigungsansprüche und mehr Preistransparenz. Nach jahrelangen Verhandlungen gibt es im EU-Parlament nun eine Mehrheit, um Fluggastrechte zu stärken. Für die Verbraucher, die Ansprüche geltend machen wollen, soll es einfacher werden.
2: Wer aus der EU abfliegt und mindestens 3 Stunden verspätet ankommt, der bekommt gestaffelt nach Entfernung bis zu 600 Euro zurück. Das bleibt beim Alten. Neu ist aber, Airlines müssen künftig innerhalb von 30 Kalendertagen nach Antrag zahlen oder begründen, warum sie das nicht tun. Das gilt auch, wenn der Flug weniger als 2 Wochen vorher gestrichen wird. Außer die Airline trifft keine Schuld, wie bei Unwettern, randalierenden Fluggästen oder Streiks. Aus Brüssel, Michael Brandt.
1: Die schwarz-rote Koalition wirbt für eine Verabschiedung des umstrittenen Sparpakets für stabile Krankenkassenbeiträge in dieser Woche im Bundestag und Bundesrat. Unionsfraktionschef Spahn sagte, man sei in ständiger Abstimmung mit den Ländern. Es gehe vor allem um die Krankenhausfinanzierung und die flächendeckende Versorgung. Argentinien hat im Achtelfinale der Fußball-WM einen 0-2-Rückstand gedreht und nach einem Kraftakt das Viertelfinale erreicht. Gegen Ägypten siegte der Weltmeister am Ende 3-2.
3: Gut 70 Minuten läuft alles für Ägypten. Ibrahim macht nach 15 Minuten das 1-0. Kurz danach hält Torwart Schubir einen schwach geschossenen Foul-Elfmeter von Messi. Und nach Sikos 2-0 in Minute 67 riecht es in Atlanta nach Sensation. Aber Romeros Anschlusstreffer in der 79. Minute weckt den Weltmeister. Messi macht 5 Minuten später den Ausgleich, sein 21. WM-Treffer. Und in der 2. Minute der Nachspielzeit köpft Enzo Fernandes den Titelverteidiger ins Viertelfinale. Thomas Thonfeld, Sportredaktion.
1: Im Viertelfinale trifft Argentinien um Superstar Lionel Messi nun auf den Sieger der Partie Schweiz gegen Kolumbien.
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